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1: Ich bin David Riemer. Wie schädlich ist die Nutzung von TikTok, Instagram und Co. für Kinder und Jugendliche? Eine Expertengruppe wird der EU-Kommission heute Empfehlungen für ein Social-Media-Verbot für Kinder vorlegen.
2: Die EU-Kommission will keine unterschiedlichen Regeln zum Thema Kinder und Social Media in den EU-Ländern. Frankreich, Polen, Spanien, Griechenland und Österreich wollen beispielsweise Verbote, allerdings für verschiedene Altersgruppen mit unterschiedlichen Details. Ohne eine klare, einheitliche Ansage gegenüber den großen Anbietern. Dann geht das aber nicht. Und die Digitalpolitik ist nun mal Sache der Kommission. Der Expertenbericht wird erst nach der Sommerpause zu einem konkreten Vorschlag führen, der dann wohl auch heftig diskutiert wird. Aus Brüssel, Dieter Ebeling.
1: Das US-Militär greift nach eigenen Angaben erneut Ziele im Iran an. Der Iran solle so daran gehindert werden, Handelsschiffe in der Straße von Hormuz anzugreifen. Es ist die vierte Angriffswelle der USA, seit die Spannungen Mitte letzter Woche wieder zugenommen haben. UN-Generalsekretär Guterres reagierte auf X tief besorgt über die Eskalation. Er rief den Iran und die USA auf, die Verhandlungen unverzüglich wieder aufzunehmen. Bundesfamilienministerin Prien will den staatlichen Unterhaltsvorschuss künftig nur noch bis zum 16. Geburtstag von Kindern zahlen. Sie wolle dazu einen Gesetzentwurf vorlegen, sagte ein Ministeriumssprecher. Hintergrund sind die Sparvorgaben an den Bundeshaushalt.
3: Alleinerziehende können vom Staat Unterhaltsvorschuss beantragen, wenn der andere Elternteil, in der Praxis oftmals der Vater, kaum oder keinen Unterhalt zahlt. Der Staat kann sich das Geld eigentlich dann zurückholen, in der Praxis gelingt das aber nur selten. Und seit der letzten Reform haben sich die Ausgaben dazu vervierfacht. Kritik an den Plänen, den Vorschuss nur bis zum 16. Lebensjahr zu zahlen, kommt vom Deutschen Kinderhilfswerk. Der Kinderzuschlag wurde gerade erst gekürzt und nun die nächste Kürzung. Die Armutssituation von vielen Kindern und Jugendlichen werde dadurch noch weiter verschärft. Tine Klimach, Nachrichtenredaktion.
1: Zum Tennis. Alexander Zverev hat den Wimbledon-Titel verpasst. Die deutsche Nummer 1 verlor das Finale gegen den Weltranglisten-Ersten Jannik Sinner nach fast 4 Stunden in 4 Sätzen. Für Zverev ist es die 10. Niederlage in Serie gegen den Italiener.
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1: Krebs. Heute können Sie mit Ihrem diplomatischen Geschick und Einfühlungsvermögen Konflikte lösen und Menschen miteinander verbinden.
2: Löwe.
3: Im Moment ist ein guter Zeitpunkt, um Lösungen zu finden. Gehen Sie an, was Ihnen auf dem Herzen liegt.
2: Jungfrau.
3: In der Partnerschaft sollten Sie heute Ihre Liebe und Zuneigung ausdrücken, um die Bindung zu stärken. Romantische Gesten und aufmerksame Worte können Wunder bewirken.
2: Waage.
3: Heute können Sie durch Ihre Hilfsbereitschaft anderen Menschen Gutes tun und positive Energien verbreiten.
2: Skorpion.
3: Heute gibt's möglicherweise Ärger mit einer wichtigen Person. Aber keine Sorge, das renkt sich wieder ein.
2: Schütze.
3: Seien Sie authentisch und bleiben Sie sich treu. Auch wenn jemand anders Sie heute allzu gerne verbiegen will.
2: Steinbock.
3: Kreativität und Fantasie verhelfen Ihnen dazu, neue Möglichkeiten zu entdecken und innovative Lösungen zu finden. Lassen Sie sich von Ihrer Intuition leiten und seien Sie mutig.
2: Wassermann.
3: Yoga, Meditation und Atemübungen helfen Ihnen heute, innere Ruhe zu finden.
2: Fische.
3: Eine Chance, Ihre Führungsqualitäten zu zeigen und andere zu inspirieren, steht bevor. Seien Sie selbstbewusst, um Ihr Team zum Erfolg zu führen.
2: Widder.
3: Reflexion ist der Schlüssel zur persönlichen Entwicklung. Nehmen Sie sich Zeit, um über Ihr Leben nachzudenken und wachsen Sie durch Selbsterkenntnis.
2: Stier.
3: Ausdauer und Zielstrebigkeit sind heute Ihre Schlüssel, um den Tag zu meistern. Halten Sie durch.
2: Zwillinge.
3: Geld ist heute Ihr Ding. Nutzen Sie die Gelegenheit, um Ihre finanzielle Situation zu verbessern und neue Chancen zu ergreifen.
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1: Ich bin Tanja Wagner. Das US-Militär hat nach eigenen Angaben erneut Ziele im Iran angegriffen. Die Angriffe sollen den Iran in seiner Fähigkeit einschränken, Handelsschiffe in der Straße von Hormuz zu attackieren, teilte das zuständige US-Regionalkommando mit.
2: Es ist bereits die vierte Angriffswelle der USA, seit der Konflikt Mitte letzter Woche wieder aufgeflammt ist. Die Attacken hätten sich gegen Raketenstellungen und Anlagen zur Luftabwehr gerichtet, berichten US-Medien. Außerdem seien Boote der iranischen Revolutionsgarden angegriffen worden. UN-Generalsekretär Guterres reagierte auf der Plattform X tief besorgt über die derzeitige Situation. Er rief den Iran und die USA auf, die Verhandlungen unverzüglich wieder aufzunehmen und offene Fragen auf diplomatischem Wege zu lösen. David Riemer, Nachrichtenredaktion.
1: Experten überreichen EU-Kommissionspräsidentin von der Leyen heute einen Bericht mit Empfehlungen für ein mögliches Mindestalter in sozialen Netzwerken. Die Vorschläge könnten auch für die deutsche Debatte über ein Social-Media-Verbot für Kinder und Jugendliche wichtig werden. Regeln für Plattformen wie TikTok, Instagram oder Snapchat kann vor allem die EU-Kommission durchsetzen. Mindestens 5 Menschen sind an diesem Wochenende beim Baden ums Leben gekommen, darunter auch ein 13 Jahre altes Mädchen in Schleswig-Holstein. Die DLRG warnt deshalb eindringlich vor den Gefahren im Wasser.
3: Schon im Juni hatte es so viele Badetote gegeben wie seit mehr als 20 Jahren nicht mehr. Nach Angaben der DLRG ertranken im Juni bundesweit mindestens 99 Menschen, so viele wie seit dem Hitzesommer 2003 in keinem Juni mehr. Besonders häufig kamen Männer ums Leben, viele Opfer waren jünger als 30 Jahre. Die meisten tödlichen Unfälle ereigneten sich in Seen und Flüssen. Die DLRG rät, nur an bewachten Badestellen schwimmen zu gehen, nicht überhitzt ins Wasser zu springen und Kinder am Wasser nie unbeaufsichtigt zu lassen. Thomas Bleski, Nachrichtenredaktion.
1: Alexander Zverev hat den Wimbledon-Titel verpasst. Die deutsche Nummer 1 verlor das Finale gegen den Weltranglisten-Ersten Jannik Sinner nach fast 4 Stunden in 4 Sätzen. Für Zverev ist es die 10. Niederlage in Serie gegen den Italiener. Die Hoffnungen auf den ersten deutschen Wimbledon-Gewinner seit Michael Stich vor 35 Jahren erfüllten sich damit nicht.
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4: Ich bin Leo Melchersmann. Das Landgericht Trier hat ein weiteres Urteil um den Fall des getöteten Arztes Steffen Braun gefällt. Wie der SWR berichtet, erhielten die beiden Täter im ersten Prozess Freiheitsstrafen wegen Mordes. Auch die Mutter wurde verurteilt. Allerdings wurde das Urteil durch den Bundesgerichtshof wieder aufgehoben, weil die Frau möglicherweise hätte einschreiten können. Im zweiten Prozess hat die Angeklagte nun gestanden, dass sie beobachtet habe, wie der Ermordete geschlagen wurde und den Tatort anschließend verlassen habe. Sie wurde daher härter verurteilt als im ersten Prozess und muss für 5 Jahre und 6 Monate ins Gefängnis.
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5: Diese Woche wird es wieder richtig heiß bei uns in Trier. Bis zu 33 Grad sind heute drin. Also am besten die Badesachen einpacken, damit es nach der Arbeit gleich ins Freibad geht. Ansonsten genug trinken, an Sonnencreme denken und dann wünsche ich euch einen schönen Montag.
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5: Es ist gerade nicht viel los auf den Trierer Straßen. Ich wünsche euch also eine gute und sichere Fahrt.
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5: Geblitzt wird auf der A64 an der Anschlussstelle zur B53 hinter der Abfahrt Trier in Richtung Trier-Ehrang. Fahrt hier bitte 80. Ansonsten steht noch ein Blitzer in der Aachener Straße. Da sind 30 erlaubt und auch am Johanniterufer wird geknipst. Hier bitte auch 30 fahren.
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5: Hallöchen, ich bin Vicky und ihr hört die Antenne.
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1: Wir beginnen den Montag mit einem Tipp für unsere Jüngsten. Die ganze Woche über bietet der Verein Krass e.V. das Projekt Kunst auf dem Spielplatz an. Die Betreuer malen und basteln mit den Kindern täglich von 13 bis 15 Uhr und 16 bis 18 Uhr immer auf verschiedenen Spielplätzen in ganz Trier. Heute geht's im Nelspark und im Beutelweg los. Die Aktion ist kostenlos, die genauen Orte findet ihr auf antenne-trier.com und unter dem Reiter Events. Wer sich schon immer mal selbstständig machen wollte, aber keine Ahnung hat, worauf man dabei achten muss, für den haben wir den passenden Tipp heute. Die Industrie- und Handelskammer bietet heute einen Online-Workshop an. Besprochen werden Risiken und Chancen der Selbstständigkeit, aber auch spezielle Finanzierungs- und Versicherungsfragen sowie Anliegen gewerberechtlicher Art und zur Besteuerung des Unternehmens. Um 17.30 Uhr fängt die Veranstaltung an. Weitere Infos zur Anmeldung findet ihr auf der Website der IHK. Und morgen Abend kommt Superstar Katy Perry nach Luxemburg. Ab 17.30 Uhr werden die Türen der Lux Expo Open Air Bühne geöffnet. Katy hat die Charts in den letzten Jahren stark geprägt und wurde mit Songs wie California Girls, Hot and Cold oder auch Firework bekannt. Wenn ihr also noch nichts vorhabt, dann besorgt euch die Tickets bei Ticketmatic und ab geht's zum Weltstar.
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1: Wir werfen mal schnell einen Blick auf die Trierer Straßen. Es ist nichts los. Ich wünsche euch eine gute und sichere Fahrt.
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1: Mit Leo Melchersmann.

0: Prozess hat die Angeklagte gestanden, dass sie beobachtet habe, wie der Ermordete geschlagen wurde und den Tatort anschließend verlassen habe. Sie wurde daher nun härter verurteilt als im ersten Prozess. Sie muss wegen gemeinschaftlichen Totschlags durch Unterlassung und Brandstiftung für 5 Jahre und 6 Monate ins Gefängnis. Das Bündnis Sarah Wagenknecht in Trier kritisiert das Beitragsstabilisierungsgesetz der Bundesregierung scharf. In einer Pressemitteilung wirft die Partei der Regierung vor, bewusst die Existenzvernichtung von Psychotherapiepraxen zu planen. Mit dem Gesetz sei ein Mindesthonorar für psychotherapeutische Leistungen aufgehoben worden, was laut BSW den Beginn der flächendeckenden Abschaffung freiberuflicher Praxen bedeute. Letzte Woche gab es außerdem 2 Protestaktionen niedergelassener Psychotherapeuten und Psychologiestudierender in Trier. Die Teilnehmenden haben am Donnerstagabend auf der Römerbrücke und am Freitagmorgen demonstriert. Sie befürchten, dass es in Zukunft weniger Therapieplätze, längere Wartezeiten und eine zunehmende Belastung der ambulanten psychotherapeutischen Versorgung geben könnte. Das Studierendenwerk Trier sucht private Vermieter, die Wohnungen oder Zimmer an Studierende vermieten möchten. Laut Pressemitteilung werden Räumlichkeiten im Kreis Trier-Saarburg gesucht, die gut mit Bus oder Bahn erreichbar sind. Auch kleinere oder befristete Angebote können geeignet sein. Die Vermittlung über das Studiwerk Trier ist für private Vermieter kostenfrei. Am kommenden Mittwoch wird die Friedhofstraße in Trier-Ehrang wegen Kranarbeiten ab 8 Uhr voll gesperrt. Nach Angaben der Stadt wird der Verkehr zwischen Kordel und Trier-Ehrang weiträumig über die B51 umgeleitet. Anwohnerinnen und Anwohner der vorderen und hinteren Heide dürfen den Waldweg nach Quint nutzen. Voraussichtlich soll die Sperrung am frühen Abend wieder aufgehoben werden. Und das Beste kommt zum Schluss. 20 Mitarbeitende der katholischen Kita GmbH Trier sind zu Multiplikatoren für demokratische Partizipation ausgebildet worden. Laut Pressemitteilung sollen sie die Entwicklung einer demokratischen Alltagskultur fördern, beispielsweise mit einem Beteiligungsprojekt, einer Kita-Verfassung oder der Erarbeitung von Beschwerdeverfahren. Dies war bereits die 2. Ausbildungsrunde für die 151 Kitas. Eine 3. ist für 2027 geplant.
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2: Wir kommen wieder ganz schön ins Schwitzen diese Woche. Wir starten direkt mal rein in den Montag mit bis zu 33 Grad. Also denkt bitte an alles, was abkühlt und auch an viel Wasser und vor allem die Sonnencreme.
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2: Da ist gerade noch nicht viel los bei uns in Trier. Ich wünsche euch also eine entspannte Fahrt. Kommt gut an euer Ziel.
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2: Geblitzt wird auf der A64 an der Anschlussstelle zur B53 hinter der Abfahrt Trier in Richtung Trier-Ehrang. Fahrt hier bitte 80. Ansonsten steht noch ein Blitzer in der Aachener Straße. Da sind 30 erlaubt und auch am Johanniterufer wird geknipst. Hier bitte auch 30 fahren.
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0: der Woche neue Kultur in Trier und diesmal geht's um Kunst aus Linien und Strichen. Nicht mehr und nicht weniger wurde für diese Ausstellung verwendet. Was es damit auf sich hat, erzählt uns jetzt Kulturdezernent Markus Nöhl unserem Kulturtipp der Woche.
1: Linien und Striche, das sind die Grundprinzipien der Kunst von Giulia Palombino und Merit Sophie Preis. Zu sehen ist die Ausstellung der beiden Künstlerinnen noch bis zum 19. Juli in der Galerie Netzwerk. Ein Besuch lohnt sich, gerade weil die minimalistische Arbeitsweise beeindruckend ist. Aus wenigen Strichen, Linien werden ganz intensive Bildräume, Bildwelten gestaltet.
0: Also alle Kunstbegeisterten, worauf wartet ihr noch?
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1: Bei uns im Stadtgebiet sieht's noch relativ entspannt aus. Ich wünsche euch eine gute und sichere Fahrt.
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1: Ich bin Tanja Wagner. Wie schädlich ist die Nutzung von TikTok, Instagram und Co. für Kinder und Jugendliche? Eine Expertengruppe wird der EU-Kommission heute Empfehlungen für ein Social-Media-Verbot für Kinder vorlegen.
2: Die EU-Kommission will keine unterschiedlichen Regeln zum Thema Kinder und Social Media in den EU-Ländern. Frankreich, Polen, Spanien, Griechenland und Österreich wollen beispielsweise Verbote, allerdings für verschiedene Altersgruppen mit unterschiedlichen Details. Ohne eine klare, einheitliche Ansage gegenüber den großen Anbietern geht das aber nicht. Und die Digitalpolitik ist nun mal Sache der Kommission. Dieter Hebeling, Brüssel.
1: Das US-Militär hat seine nächtlichen Attacken auf Ziele im Iran nach mehreren Stunden für beendet erklärt. Es war bereits die vierte Angriffswelle der USA, seit die Feindseligkeiten in der Nacht zu Mittwoch wieder aufflammten. Angeblich wurden iranische Flugabwehrsysteme und Raketenstellungen zerstört. Die Straße von Hormuz habe essentielle Bedeutung für den weltweiten Handel und werde nicht vom Iran kontrolliert, betonte CENTCOM. UN-Generalsekretär Guterres rief beide Seiten auf X auf, unverzüglich wieder miteinander zu verhandeln. Immer mehr Menschen in Deutschland leiden unter den Folgen von Hitze. Nach einer Forsa-Studie im Auftrag der DAK Gesundheit hatte rund jeder und jede Dritte dadurch bereits gesundheitliche Beschwerden. Mehr als bei den gleichen Umfragen in den Vorjahren.
3: Müdigkeit, Abgeschlagenheit und Schlafprobleme nannten Betroffene am häufigsten. Mehr als die Hälfte klagte außerdem über Kreislaufbeschwerden oder Kopfschmerzen. Frauen sind laut Umfrage deutlich häufiger betroffen als Männer. Eine neue Studie zeigt außerdem, nach Hitzewellen kommen Menschen häufiger wegen psychischer und Verhaltensstörungen in ein Krankenhaus. Knapp 2/3 der Befragten machen sich große oder sehr große Sorgen wegen Hitze. 3/4 halten die aktuellen Hitzeschutzmaßnahmen für nicht ausreichend. David Riemer, Berlin.
1: In der Bundestrainerfrage soll sich die DFB-Spitze morgen mit Red Bull-Geschäftsführer Minzlaff treffen. Laut Kicker geht es um einen vorzeitigen Ausstieg von Wunschkandidat Klopp aus dessen Vertrag bei Red Bull. Der DFB und Klopp sind sich bis auf Detailfragen über eine Zusammenarbeit bis zur WM 2030 einig.
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4: Ich bin Leo Melchersmann. Das Bündnis Sarah Wagenknecht in Trier kritisiert das Beitragsstabilisierungsgesetz der Bundesregierung scharf. In einer Pressemitteilung wirft die Partei der Regierung vor, bewusst die Existenzvernichtung von Psychotherapiepraxen zu planen. Mit dem Gesetz sei ein Mindesthonorar für psychotherapeutische Leistungen aufgehoben worden, was laut BSW den Beginn der flächendeckenden Abschaffung freiberuflicher psychotherapeutischer Praxen bedeute. Letzte Woche gab es außerdem zwei Protestaktionen niedergelassener Psychotherapeuten und Psychologiestudierender in Trier.
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5: Hallöchen zu euch auf den Trierer Straßen. Es ist nichts los, kommt also gut und sicher an euer Ziel.
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5: Es ist gerade nicht viel los auf den Trierer Straßen. Ich wünsche euch also eine gute und sichere Fahrt.
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5: Geblitzt wird auf der A64 an der Anschlussstelle zur B53 hinter der Abfahrt Trier in Richtung Trier-Ehrang. Fahrt hier bitte 80, ansonsten steht noch ein Blitzer in der Aachener Straße. Da sind 30 erlaubt und auch am Johanniterufer wird geknipst. Hier bitte auch 30 fahren.
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5: Hallöchen Trier, ich bin Vicky und ihr hört die Antenne um kurz nach 7. Wir starten heute zusammen in den Montag. Ich wünsche euch jetzt viel Spaß mit den besten Hits aller Zeiten.
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0: Was wären wir ohne Traditionen? Ende Juli feiern wir das 76. Oleviger Weinfest und da werden dann auch die neue Weinkönigin und Weinprinzessin gekrönt. Am Donnerstag haben sie sich schon unserem OB vorgestellt und haben eine kleine Führung durchs Rathaus bekommen. Clara Combe, du steigst ja bald von der Weinprinzessin zur Königin auf. Was ist dir in deiner Amtszeit denn wichtig?
1: Was für mich am wichtigsten ist, ist erstmal auch die Leute zu connecten, also einfach mit sehr vielen Winzern zu reden, aber auch mit Leuten, die Erfahrungen in dem Bereich haben, die auch zum Beispiel mit alten Weinhoheiten ist es sehr interessant zu reden. Die haben auch sehr viel zu erzählen. Also vor allem im Vordergrund steht dieses Erfahrungen sammeln.
0: Und da gibt's bestimmt ganz viel zu entdecken. Jetzt zu dir, Laura Knoth. Du wirst ja bald Weinprinzessin. Worauf freust du dich am meisten?
2: Ich habe auf jeden Fall vor, viele neue Sachen kennenzulernen, viele neue Weinregionen, die wir dann auch besuchen werden und neue Weine, neue Leute kennenzulernen. Ich finde einfach diese Gemeinschaft, die man miteinander hat, dieses Interesse für den Wein, dass man das zusammen erleben kann und dann einfach die ganzen neuen Sachen kennenzulernen. Das ist für mich so das, auf das ich mich am meisten freue.
0: Ja, auf dich warten viele neue Erlebnisse in deinem neuen Amt. Dass sich die künftige Weinkönigin beim Oberbürgermeister vorgestellt hat, ist tatsächlich eine jahrzehntelange Tradition, so OB Wolfram Leibe.
3: Die Tradition der Weinkönigin in Olevik ist seit 76 Jahren. Und es finde ich schon beeindruckend, wie diese jungen Frauen tatsächlich Olevik und damit auch Trier repräsentieren. Es heißt ja nicht das Oleviger Weinfest, sondern es ist Trier Weinfest in Olevik. Und die Winzerinnen und Winzer in Olevik, die machen das einfach klasse. Auch der Generationswechsel, Neues auszuprobieren, ist spürbar und damit überlebt dieses Weinfest natürlich auch. Und es gibt ja viele kleinere Orte, die das alles gar nicht mehr organisiert kriegen.
0: Und diese Geschichte wird fortgesetzt und zwar vom 31. Juli bis zum 3. August. Wir freuen uns auf ganz viel Wein, Musik und natürlich die Krönung von Prinzessin und Königin.
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1: Wir werfen mal schnell einen Blick auf die Trierer Straßen. Es ist nichts los. Ich wünsche euch eine gute und sichere Fahrt.
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2: Mit Leo Melchersmann einen schönen Montag zusammen. Das Landgericht Trier hat ein weiteres Urteil um den Fall des getöteten Arztes Steffen Braun gefällt. Wie der SWR berichtet, erhielten die beiden Täter im ersten Prozess Freiheitsstrafen wegen Mordes. Die Mutter einer der beiden Täter war außerdem wegen Brandstiftung und unterlassener Hilfeleistung verurteilt worden. Dieses Urteil wurde allerdings durch den Bundesgerichtshof aufgehoben, weil die Frau möglicherweise hätte einschreiten können. Im zweiten Prozess hat die Angeklagte gestanden, dass sie beobachtet habe, wie der Ermordete geschlagen wurde und den Tatort anschließend verlassen habe. Sie wurde daher nun härter verurteilt als im ersten Prozess. Sie muss wegen gemeinschaftlichen Totschlags durch Unterlassung und Brandstiftung für 5 Jahre und 6 Monate ins Gefängnis. Das Bündnis Sarah Wagenknecht in Trier kritisiert das Beitragsstabilisierungsgesetz der Bundesregierung scharf. In einer Pressemitteilung wirft die Partei der Regierung vor, bewusst die Existenzvernichtung von Psychotherapiepraxen zu planen. Mit dem Gesetz sei ein Mindesthonorar für psychotherapeutische Leistungen aufgehoben worden, was laut BSW den Beginn der flächendeckenden Abschaffung freiberuflicher Praxen bedeute. Letzte Woche gab es außerdem 2 Protestaktionen niedergelassener Psychotherapeuten und Psychologiestudierender in Trier. Die Teilnehmenden haben am Donnerstagabend auf der Römerbrücke und am Freitagmorgen demonstriert. Sie befürchten, dass es in Zukunft weniger Therapieplätze, längere Wartezeiten und eine zunehmende Belastung der ambulanten psychotherapeutischen Versorgung geben könnte. Das Studierendenwerk Trier sucht private Vermieter, die Wohnungen oder Zimmer an Studierende vermieten möchten. Laut Pressemitteilung werden Räumlichkeiten im Kreis Trier-Saarburg gesucht, die gut mit Bus oder Bahn erreichbar sind. Auch kleinere oder befristete Angebote können geeignet sein. Die Vermittlung über das Studiwerk Trier ist für private Vermieter kostenfrei. Am kommenden Mittwoch wird die Friedhofstraße in Trier-Ehrang wegen Kranarbeiten ab 8 Uhr voll gesperrt. Nach Angaben der Stadt wird der Verkehr zwischen Kordel und Trier-Ehrang weiträumig über die B51 umgeleitet. Anwohnerinnen und Anwohner der vorderen und hinteren Heide dürfen den Waldweg nach Quint nutzen. Voraussichtlich soll die Sperrung am frühen Abend wieder aufgehoben werden. Und das Beste kommt zum Schluss. 20 Mitarbeitende der katholischen Kita G GmbH Trier sind zu Multiplikatoren für demokratische Partizipation ausgebildet worden. Laut Pressemitteilung sollen sie die Entwicklung einer demokratischen Alltagskultur fördern, beispielsweise mit einem Beteiligungsprojekt, einer Kita-Verfassung oder der Erarbeitung von Beschwerdeverfahren. Dies war bereits die 2. Ausbildungsrunde für die 151 Kitas. Eine 3. ist für 2027 geplant.
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3: Hallöchen zu euch auf den Trierer Straßen. Es ist nichts los, kommt also gut und sicher an euer Ziel.
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3: Es ist gerade nicht viel los auf den Trierer Straßen. Ich wünsche euch also eine gute und sichere Fahrt.
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3: Geblitzt wird auf der A64 an der Anschlussstelle zur B53 hinter der Abfahrt Trier in Richtung Trier-Ehrang. Fahrt hier bitte 80. Ansonsten steht noch ein Blitzer in der Aachener Straße. Da sind 30 erlaubt und auch am Johanniterufer wird geknipst. Hier bitte auch 30 fahren.
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1: Wir werfen mal schnell einen Blick auf die Trierer Straßen. Es ist nichts los. Ich wünsche euch eine gute und sichere Fahrt.
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1: Ich bin Tanja Wagner. Das US-Militär hat nach eigenen Angaben erneut Ziele im Iran angegriffen. Die Angriffe sollen den Iran in seiner Fähigkeit einschränken, Handelsschiffe in der Straße von Hormuz zu attackieren, teilte das zuständige US-Regionalkommando mit.
2: Es ist bereits die vierte Angriffswelle der USA, seit der Konflikt Mitte letzter Woche wieder aufgeflammt ist. Die Attacken hätten sich gegen Raketenstellungen und Anlagen zur Luftabwehr gerichtet, berichten US-Medien. Außerdem seien Boote der iranischen Revolutionsgarden angegriffen worden. UN-Generalsekretär Guterres reagierte auf der Plattform X tief besorgt über die derzeitige Situation. Er rief den Iran und die USA auf, die Verhandlungen unverzüglich wieder aufzunehmen und offene Fragen auf diplomatischem Wege zu lösen. David Riemer, Nachrichtenredaktion.
1: Experten überreichen EU-Kommissionspräsidentin von der Leyen heute einen Bericht mit Empfehlungen für ein mögliches Mindestalter in sozialen Netzwerken. Die Vorschläge könnten auch für die deutsche Debatte über ein Social-Media-Verbot für Kinder und Jugendliche wichtig werden. Regeln für Plattformen wie TikTok, Instagram oder Snapchat kann vor allem die EU-Kommission durchsetzen. Mindestens 5 Menschen sind an diesem Wochenende beim Baden ums Leben gekommen, darunter auch ein 13 Jahre altes Mädchen in Schleswig-Holstein. Die DLRG warnt deshalb eindringlich vor den Gefahren im Wasser.
3: Schon im Juni hatte es so viele Badetote gegeben wie seit mehr als 20 Jahren nicht mehr. Nach Angaben der DLRG ertranken im Juni bundesweit mindestens 99 Menschen, so viele wie seit dem Hitzesommer 2003 in keinem Juni mehr. Besonders häufig kamen Männer ums Leben, viele Opfer waren jünger als 30 Jahre. Die meisten tödlichen Unfälle ereigneten sich in Seen und Flüssen. Die DLRG rät, nur an bewachten Badestellen schwimmen zu gehen, nicht überhitzt ins Wasser zu springen und Kinder am Wasser nie unbeaufsichtigt zu lassen. Thomas Pleski, Nachrichtenredaktion.
1: Alexander Zverev hat den Wimbledon-Titel verpasst. Die deutsche Nummer 1 verlor das Finale gegen den Weltranglisten-Ersten Jannik Sinner nach fast 4 Stunden in 4 Sätzen. Für Zverev ist es die 10. Niederlage in Serie gegen den Italiener. Die Hoffnungen auf den ersten deutschen Wimbledon-Gewinner seit Michael Stich vor 35 Jahren erfüllten sich damit nicht.
0: Und jetzt noch mehr Informationen aus unserer Region.
4: Ich bin Leo Melchersmann. Das Landgericht Trier hat ein weiteres Urteil um den Fall des getöteten Arztes Steffen Braun gefällt. Wie der SWR berichtet, erhielten die beiden Täter im ersten Prozess Freiheitsstrafen wegen Mordes. Auch die Mutter wurde verurteilt. Allerdings wurde das Urteil durch den Bundesgerichtshof wieder aufgehoben, weil die Frau möglicherweise hätte einschreiten können. Im zweiten Prozess hat die Angeklagte nun gestanden, dass sie beobachtet habe, wie der Ermordete geschlagen wurde und den Tatort anschließend verlassen habe. Sie wurde daher härter verurteilt als im ersten Prozess und muss für 5 Jahre und 6 Monate ins Gefängnis.
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5: Hallöchen zu euch auf den Trierer Straßen. Es ist nichts los, kommt also gut und sicher an euer Ziel.
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5: Bei uns in der Stadt ist nichts los. Ich wünsche euch also eine angenehme Fahrt.
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5: Geblitzt wird auf der A64 an der Anschlussstelle zur B53 hinter der Abfahrt Trier in Richtung Trier-Ehrang. Fahrt hier bitte 80. Ansonsten steht noch ein Blitzer in der Aachener Straße. Da sind 30 erlaubt und auch am Johanniterufer wird geknipst. Hier bitte auch 30 fahren.
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5: Hallöchen Trier, es ist jetzt kurz nach 8 und ich bin Vicky. Schönen Montag. Wir sprechen gleich über ein etwas ernsteres Thema, denn beim Oleweger Charity Run wird dieses Jahr fürs Demenzzentrum in Trier gesammelt. Darüber haben wir gesprochen mit Uschi Wir, also bleibt dran, gleich nach 2 Songs erfahrt ihr alles über das Zentrum.
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0: In knapp 3 Wochen wird in Trier wieder für den guten Zweck gelaufen. Beim Oleviger Charity Run werden in diesem Jahr Spenden für das Trierer Demenzzentrum gesammelt. Und damit ihr auch wisst, wo euer Geld landet, stellen wir euch die Arbeit dort heute mal vor. Aber von vorne, was passiert bei einer Demenz überhaupt? Das erklärt uns die pädagogische Leiterin des Demenzzentrums, Uschi Wier.
1: Bei einer Demenz passiert im Grunde das, dass das Kurzzeitgedächtnis, das zuständig ist dafür, Informationen weiterzuleiten, damit die überhaupt als Erinnerung vorhanden sind. Und dieses Kurzzeitgedächtnis ist bei Demenzerkrankten blockiert. Das heißt, die können Dinge, die gerade erleben, nicht als Erinnerung weiterleiten. Das heißt, die wissen nicht, was habe ich gefrühstückt, welchen Termin habe ich, welcher Tag ist heute, wie viel des Tages ist schon vorbei. Also so ganz alltägliche Dinge, die für uns völlig normal sind.
0: Demenz bedeutet aber auch nicht nur Vergesslichkeit. Für die Erkrankten selbst, aber auch die Angehörigen, stellt sie eine extrem große Belastung dar.
1: Sie werden dann eben aggressiv, weil die Angehörigen sagen, das habe ich dir doch eben erzählt, die Demenzerkrankten selbst, aber gar nicht wissen, dass sie es schon gefragt hatten. Und die Leute können sich räumlich nicht mehr orientieren, zeitlich nicht mehr orientieren. Und damit sind Angehörige wirklich oft an so einer psychischen Belastungsgrenze. Und das Wichtige ist dann für die pflegenden Angehörigen, diese sogenannten Entlastungsangebote bereitzuhalten, also stundenweise Betreuung entweder zu Hause oder aber tageweise Betreuung bei uns in einer unserer Tagesbetreuungsgruppen.
0: Viele Demenzerkrankte sträuben sich, in eine Einrichtung zu gehen, sagt Uschi Wier. Und genau deswegen berät das Zentrum nicht nur, sondern bietet auch noch weitere niederschwellige Zugangsmöglichkeiten.
1: Wir haben zum Beispiel auch Sportgruppen. Wir arbeiten da mit sogenannten Dual-Task-Aufgaben. Also die Leute bekommen einen Bewegungsauftrag und sollen gleichzeitig eine zweite Bewegung machen oder eben eine Denkaufgabe.
0: Aber auch Ausflüge stehen immer mal wieder auf dem Programm. Mal geht's ins Museum, mal sogar für einige Tage etwas weiter weg. Und genau diese Urlaubsangebote hat Uschi Wier mit dem Demenzzentrum Trier beim Charity Run beworben. Wohin das Geld genau fließen soll, das verrät sie uns hier gleich nochmal bei Antenne Trier, also bleibt gerne dran.
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1: Hi zu euch auf den Straßen. Momentan ist nichts los, also eine gute Fahrt euch.
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1: Mit Leo Melchersmann einen schönen Montag zusammen. Das Landgericht Trier hat ein weiteres Urteil um den Fall des getöteten Arztes Steffen Braun gefällt. Wie der SWR berichtet, erhielten die beiden Täter im ersten Prozess Freiheitsstrafen wegen Mordes. Die Mutter einer der beiden Täter war außerdem wegen Brandstiftung und unterlassener Hilfeleistung verurteilt worden. Dieses Urteil wurde allerdings durch den Bundesgerichtshof aufgehoben, weil die Frau möglicherweise hätte einschreiten können. Im zweiten Prozess hat die Angeklagte gestanden, dass sie beobachtet habe, wie der Ermordete geschlagen wurde und den Tatort anschließend verlassen habe. Sie wurde daher nun härter verurteilt als im ersten Prozess. Sie muss wegen gemeinschaftlichen Totschlags durch Unterlassung und Brandstiftung für 5 Jahre und 6 Monate ins Gefängnis. Das Bündnis Sarah Wagenknecht in Trier kritisiert das Beitragsstabilisierungsgesetz der Bundesregierung scharf. In einer Pressemitteilung wirft die Partei der Regierung vor, bewusst die Existenzvernichtung von Psychotherapiepraxen zu planen. Mit dem Gesetz sei ein Mindesthonorar für psychotherapeutische Leistungen aufgehoben worden, was laut BSW den Beginn der flächendeckenden Abschaffung freiberuflicher Praxen bedeute. Letzte Woche gab es außerdem 2 Protestaktionen niedergelassener Psychotherapeuten und Psychologiestudierender in Trier. Die Teilnehmenden haben am Donnerstagabend auf der Römerbrücke und am Freitagmorgen demonstriert. Sie befürchten, dass es in Zukunft weniger Therapieplätze, längere Wartezeiten und eine zunehmende Belastung der ambulanten psychotherapeutischen Versorgung geben könnte. Das Studierendenwerk Trier sucht private Vermieter, die Wohnungen oder Zimmer an Studierende vermieten möchten. Laut Pressemitteilung werden Räumlichkeiten im Kreis Trier-Saarburg gesucht, die gut mit Bus oder Bahn erreichbar sind. Auch kleinere oder befristete Angebote können geeignet sein. Die Vermittlung über das Studiwerk Trier ist für private Vermieter kostenfrei. Am kommenden Mittwoch wird die Friedhofstraße in Trier-Ehrang wegen Kranarbeiten ab 8 Uhr voll gesperrt. Nach Angaben der Stadt wird der Verkehr zwischen Kordel und Trier-Ehrang weiträumig über die B51 umgeleitet. Anwohnerinnen und Anwohner der vorderen und hinteren Heide dürfen den Waldweg nach Quint nutzen. Voraussichtlich soll die Sperrung am frühen Abend wieder aufgehoben werden. Und das Beste kommt.

0: 50 Kitas. Eine dritte ist für 2027 geplant.
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2: Hallöchen zu euch auf den Trierer Straßen. Es ist nichts los, kommt also gut und sicher an euer Ziel.
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2: Bei uns in der Stadt ist nichts los, ich wünsche euch also eine angenehme Fahrt.
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2: Geblitzt wird auf der A64 an der Anschlussstelle zur B53 hinter der Abfahrt Trier in Richtung Trier-Ehrang. Fahrt hier bitte 80. Ansonsten steht noch ein Blitzer in der Aachener Straße. Da sind 30 erlaubt und auch am Johanniterufer wird geknipst. Hier bitte auch 30 fahren.
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1: Hi Trier, bei uns in der Stadt ist nicht viel los, also kommt gut an euer Ziel.
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1: Ich bin Tanja Wagner. Das US-Militär hat nach eigenen Angaben erneut Ziele im Iran angegriffen. Die Angriffe sollen den Iran in seiner Fähigkeit einschränken, Handelsschiffe in der Straße von Hormuz zu attackieren, teilte das zuständige US-Regionalkommando mit.
2: Es ist bereits die vierte Angriffswelle der USA, seit der Konflikt Mitte letzter Woche wieder aufgeflammt ist. Die Attacken hätten sich gegen Raketenstellungen und Anlagen zur Luftabwehr gerichtet, berichten US-Medien. Außerdem seien Boote der iranischen Revolutionsgarden angegriffen worden. UN-Generalsekretär Guterres reagierte auf der Plattform X tief besorgt über die derzeitige Situation. Er rief den Iran und die USA auf, die Verhandlungen unverzüglich wieder aufzunehmen und offene Fragen auf diplomatischem Wege zu lösen. David Riemer, Nachrichtenredaktion.
1: Experten überreichen EU-Kommissionspräsidentin von der Leyen heute einen Bericht mit Empfehlungen für ein mögliches Mindestalter in sozialen Netzwerken. Die Vorschläge könnten auch für die deutsche Debatte über ein Social-Media-Verbot für Kinder und Jugendliche wichtig werden. Regeln für Plattformen wie TikTok, Instagram oder Snapchat kann vor allem die EU-Kommission durchsetzen. Mindestens 5 Menschen sind an diesem Wochenende beim Baden ums Leben gekommen, darunter auch ein 13 Jahre altes Mädchen in Schleswig-Holstein. Die DLRG warnt deshalb eindringlich vor den Gefahren im Wasser.
3: Schon im Juni hatte es so viele Badetote gegeben wie seit mehr als 20 Jahren nicht mehr. Nach Angaben der DLRG ertranken im Juni bundesweit mindestens 99 Menschen, so viele wie seit dem Hitzesommer 2003 in keinem Juni mehr. Besonders häufig kamen Männer ums Leben, viele Opfer waren jünger als 30 Jahre. Die meisten tödlichen Unfälle ereigneten sich in Seen und Flüssen. Die DLRG rät, nur an bewachten Badestellen schwimmen zu gehen, nicht überhitzt ins Wasser zu springen und Kinder am Wasser nie unbeaufsichtigt zu lassen. Thomas Pleskin, Nachrichtenredaktion.
1: Alexander Zverev hat den Wimbledon-Titel verpasst. Die deutsche Nummer 1 verlor das Finale gegen den Weltranglisten-Ersten Jannik Sinner nach fast 4 Stunden in 4 Sätzen. Für Zverev ist es die 10. Niederlage in Serie gegen den Italiener. Die Hoffnungen auf den ersten deutschen Wimbledon-Gewinner seit Michael Stich vor 35 Jahren erfüllten sich damit nicht.
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4: Ich bin Leo Melchersmann. Das Bündnis Sarah Wagenknecht in Trier kritisiert das Beitragsstabilisierungsgesetz der Bundesregierung scharf. In einer Pressemitteilung wirft die Partei der Regierung vor, bewusst die Existenzvernichtung von Psychotherapiepraxen zu planen. Mit dem Gesetz sei ein Mindesthonorar für psychotherapeutische Leistungen aufgehoben worden, was laut BSW den Beginn der flächendeckenden Abschaffung freiberuflicher psychotherapeutischer Praxen bedeute. Letzte Woche gab es außerdem 2 Protestaktionen niedergelassener Psychotherapeuten und Psychologiestudierender in Trier.
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5: Hallöchen zu euch auf den Trierer Straßen. Es ist nichts los, kommt also gut und sicher an euer Ziel.
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5: Bei uns in der Stadt ist nichts los. Ich wünsche euch also eine angenehme Fahrt.
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5: Geblitzt wird auf der A64 an der Anschlussstelle zur B53 hinter der Abfahrt Trier in Richtung Trier-Ehrang. Fahrt hier bitte 80, ansonsten steht noch ein Blitzer in der Aachener Straße. Da sind 30 erlaubt und auch am Johanniterufer wird geknipst. Hier bitte auch 30 fahren.
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5: Hi Trier, es ist jetzt 9:15. Ich bin Vicky und ihr hört die Antenne. Wir starten heute rein in den Montag. Ich hoffe, ihr seid mittlerweile fit, wach und habt schon den ein oder anderen Kaffee sitzen. Für euch geht's jetzt weiter mit Madonna, Like a Prayer, und auch die Glass Animals sind am Start mit Heatwaves, passend zur Hitzewelle die Woche.
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0: In Deutschland leben derzeit rund 1,8 Millionen Menschen mit Demenz. Bis 2050 könnten es schon 2,5 Millionen oder sogar mehr sein. Eine ziemlich beunruhigende Aussicht, der auch das Trierer Demenzzentrum mit Sorge entgegenblickt. Uschi Wier ist leitende Pädagogin.
1: Gesellschaftlich kommt da was auf uns zu, wo ich überhaupt nicht weiß, wie wollen wir das bewerkstelligen. Ja, also haben wir überhaupt genug Personal, um all die Menschen, die kognitiv beeinträchtigt sind, dann auch langfristig zu betreuen. Und da ist das Thema Prävention total wichtig. Da machen wir Vorträge, Workshops mit Seniorengruppen, sowohl in der Stadt Trier wie im Kreis Trier-Saarburg, zu den Aspekten Bewegung, Ernährung, Gedächtnistraining.
0: Ja, und auch in jungen Jahren kann man eine Erfahrung schon vorbeugen, sagt die Expertin.
1: Ganz wichtig ist auf jeden Fall der Ernährungsaspekt. Also möglichst wenig Fleisch, grundsätzlich eher weißes Fleisch als rotes Fleisch. Viel Obst und Gemüse, gute Öle, Nüsse in moderatem Maß. Insgesamt, um auch Herz-Kreislauf-Erkrankungen zu verhindern.
0: Denn auch die können eine sogenannte vaskuläre Demenz verursachen. Nach Alzheimer die zweithäufigste Form der Erkrankung. Also wir merken uns, Prävention ist das A und O, aber wir sollten auch dafür sorgen, dass Hilfeeinrichtungen wie das Demenzzentrum in Trier gefördert werden. Und das geht beim Olivica Charity Run am 2. August. Dort werden Spenden gesammelt, mit denen das Zentrum später Urlaube für Erkrankte und Angehörige finanzieren möchte.
1: Wir machen in diesen Urlauben immer ein Sportprogramm, ein Bewegungsprogramm. Das fängt an morgens nach dem Frühstück, machen wir immer so eine Stunde, anderthalb, Kraft, Ausdauer, Kondition und diese Dual-Task-Übungen. Und danach gibt es immer Wanderungen, die sind unterschiedlich schwer. Und es gibt auch Selbsthilfeeinheiten für die pflegenden Angehörigen und kleine Ausflüge zu Sehenswürdigkeiten. Also es ist immer ein ganz buntes Programm.
0: Also wenn ihr das Ganze unterstützen wollt, dann meldet euch doch jetzt noch flott über chiplauf.de für den Run am 2.8. an. Oder lasst vielleicht einfach so eine kleine Spende beim Demenzzentrum. Wer weiß, wo wir in ein paar Jahrzehnten gesundheitlich stehen.
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1: Mit Leo Melchers.

0: ins Gefängnis. Das Bündnis Sarah Wagenknecht in Trier kritisiert das Beitragsstabilisierungsgesetz der Bundesregierung scharf. In einer Pressemitteilung wirft die Partei der Regierung vor, bewusst die Existenzvernichtung von Psychotherapiepraxen zu planen. Mit dem Gesetz sei ein Mindesthonorar für psychotherapeutische Leistungen aufgehoben worden, was laut BSW den Beginn der flächendeckenden Abschaffung freiberuflicher Praxen bedeute. Letzte Woche gab es außerdem zwei Protestaktionen niedergelassener Psychotherapeuten und Psychologiestudierender in Trier. Die Teilnehmenden haben am Donnerstagabend auf der Römerbrücke und am Freitagmorgen demonstriert. Sie befürchten, dass es in Zukunft weniger Therapieplätze, längere Wartezeiten und eine zunehmende Belastung der ambulanten psychotherapeutischen Versorgung geben könnte. Das Studierendenwerk Trier sucht private Vermieter, die Wohnungen oder Zimmer an Studierende vermieten möchten. Laut Pressemitteilung werden Räumlichkeiten im Kreis Trier-Saarburg gesucht, die gut mit Bus oder Bahn erreichbar sind. Auch kleinere oder befristete Angebote können geeignet sein. Die Vermittlung über das Studiwerk Trier ist für private Vermieter kostenfrei. Am kommenden Mittwoch wird die Friedhofstraße in Trier-Ehrang wegen Kranarbeiten ab 8 Uhr voll gesperrt. Nach Angaben der Stadt wird der Verkehr zwischen Kordel und Trier-Ehrang weiträumig über die B51 umgeleitet. Anwohnerinnen und Anwohner der vorderen und hinteren Heide dürfen den Waldweg nach Quint nutzen. Voraussichtlich soll die Sperrung am frühen Abend wieder aufgehoben werden. Und das Beste kommt zum Schluss. 20 Mitarbeitende der katholischen Kita G GmbH Trier sind zu Multiplikatoren für demokratische Partizipation ausgebildet worden. Laut Pressemitteilung sollen sie die Entwicklung einer demokratischen Alltagskultur fördern, beispielsweise mit einem Beteiligungsprojekt, einer Kita-Verfassung oder der Erarbeitung von Beschwerdeverfahren. Dies war bereits die zweite Ausbildungsrunde für die 151 Kitas. Eine dritte ist für 2027 geplant.
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2: Hallöchen zu euch auf den Trierer Straßen. Es ist nichts los, kommt also gut und sicher an euer Ziel.
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2: Momentan staut es sich am Pacelli-Ufer in Richtung Stadt. Da braucht ihr bis zu 15 Minuten länger. Ansonsten ist aber alles frei in Trier, also eine gute Fahrt euch.
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2: Es wird geknipst in Saarburg in der Heckingstraße. Fahrt hier bitte 30. Ansonsten geht's weiter in Trier in der Aachener Straße. Da sind auch 30. Außerdem haben wir einen auf der A64 an der Anschlussstelle zur B53 hinter der Abfahrt Trier in Richtung Trier-Ehrang. Da sind 80 und es wird geknipst bei Tarforst in Richtung Plowig vom Formfilcher Häuschen. Da fahrt ihr bitte 50.
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1: Jetzt neu bei uns hier in Trier ist der kleine Ben Elias Johannes. Dein Name bedeutet der gute Redner. Wer seine guten Redefähigkeiten als Moderator und Journalist unter Beweis stellt, ist Günther Jauch. Der hat heute nämlich auch mit dir Geburtstag. Er moderiert zum Beispiel die bekannte Quizshow Wer wird Millionär und feiert heute seinen 70. Geburtstag. Wir wünschen euch beiden alles Gute.
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1: Ich bin Tanja Wagner. Zum vierten Mal in wenigen Tagen hat das US-Militär Ziele im Iran angegriffen. Der Iran schoss Raketen auf US-Ziele in Staaten am Persischen Golf. Hat die Diplomatie aktuell noch eine Chance?
2: Danach sieht es derzeit kaum aus. Die Straße von Hormus bleibt der zentrale Streitpunkt. Über die Meerenge wird ein großer Teil des weltweiten Öl- und Gasexports transportiert. Die USA wollen mit ihren Angriffen Irans Fähigkeit schwächen, Schiffe in der Straße von Hormus anzugreifen. Der Iran betrachtet die Kontrolle über die Straße als strategisches Druckmittel gegenüber Washington und will die Kontrolle darüber behalten. Verhandlungen mit dem Anrainerstaat Oman endeten zuletzt ohne Ergebnis.
3: Amira Raja, Beirut.
1: Die neuen Rechte für Fluggäste in der EU nehmen heute voraussichtlich die letzte Hürde vor der Umsetzung. Die Minister der EU-Staaten wollen die Änderungen billigen. Das Europaparlament hat bereits zugestimmt. Ab Mitte 2027 dürfen Kinder unter 14 Jahren im Flugzeug kostenlos neben ihren Eltern sitzen. Das gilt auch für Schwangere sowie Menschen mit Behinderungen und deren Begleitung. Außerdem müssen Airlines Boardingpässe für eingecheckte Gäste ohne zusätzliche Gebühren ausdrucken. Wer zu Unrecht im Gefängnis war, soll künftig mehr Entschädigung bekommen. Nach einem Vorschlag von Bundesjustizministerin Hubig sollen Betroffene 100 Euro statt wie bisher 75 Euro pro Tag bekommen. Ab 6 Monaten Haft sind 150 Euro pro Tag vorgesehen. Außerdem sollen keine Abzüge mehr für Unterkunft und Verpflegung gemacht werden. Über den Gesetzentwurf beraten jetzt Länder und Verbände. Das frühe Scheitern der deutschen Fußballnationalmannschaft bei der WM kostet den DFB viel Geld. Das Defizit liege bei geplanten 9,4 Millionen Euro. Das tatsächliche Ergebnis könne man aber erst im Herbst benennen, sagte DFB-Schatzmeister Grunwald dem Kicker.
4: Für das Erreichen der ersten K.O.-Runde erhält der DFB von der FIFA knapp 10 Millionen Euro. Prämien für die Spieler wären erst ab dem Achtelfinale fällig gewesen. Trotzdem macht der DFB durch den frühen K.O. deutlich mehr Miese. Denn zum schon eingeplanten Defizit in Höhe von 9,4 Millionen Euro kommen laut Kicker jetzt nochmal knapp 7 Millionen Euro obendrauf. Abfindungen für Ex-Bundestrainer Nagelsmann und sein Team. Uli Reitinger, Sportredaktion.
0: Und jetzt noch mehr Informationen aus unserer Region.
5: Ich bin Leo Melchersmann. Das Landgericht Trier hat ein weiteres Urteil um den Fall des getöteten Arztes Steffen Braun gefällt. Wie der SWR berichtet, erhielten die beiden Täter im ersten Prozess Freiheitsstrafen wegen Mordes. Auch die Mutter wurde verurteilt. Allerdings wurde das Urteil durch den Bundesgerichtshof wieder aufgehoben, weil die Frau möglicherweise hätte einschreiten können. Im zweiten Prozess hat die Angeklagte nun gestanden, dass sie beobachtet habe, wie der Ermordete geschlagen wurde und den Tatort anschließend verlassen habe. Sie wurde daher härter verurteilt als im ersten Prozess und muss für 5 Jahre und 6 Monate ins Gefängnis.
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6: Es wird heute wieder sommerlich warm, bis zu 33 Grad bekommen wir heute. Das Ganze bei einem Mix aus Sonne und Wolken, es bleibt aber erstmal trocken. Heute Nacht kühlt es dann nochmal runter bis zu 19 Grad und morgen Nachmittag können dann vereinzelt sogar ein paar Gewitter auftreten.
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6: Aktuell haben wir einen Stau und zwar, wenn ihr von der Konrad-Adenauer-Brücke bis zur Südallee fahrt, da sind es gerade 20 Minuten länger. Auf der Saarstraße braucht ihr auch gerade deutlich länger Richtung Südallee, da sind es 6 Minuten länger. Ansonsten ist noch die Bitburger Straße stadteinwärts, da ist ein bisschen Stop and Go, ansonsten ist gerade aber alles frei. Kommt gut und sicher an euer Ziel.
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6: Nach wie vor werdet ihr geblitzt und zwar, wenn ihr auf der Aachener Straße unterwegs seid, da ist 30 und der Blitzeranhänger auf der A64 an der Anschlussstelle zur B53, der steht auch noch hinter der Abfahrt Trier in Richtung Trier-Ehrang, da ist 80 erlaubt. Außerdem haben wir noch auf dem Tarforsten Blitzer, wenn ihr da Richtung Pluwig unterwegs seid, kurz vorm Filscher Häuschen, da ist 50 erlaubt. Wenn ihr noch was gesehen habt, dann ruft doch gerne an über die 0651 462 884 und die 0 oder schickt gerne eine WhatsApp rüber.
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6: Mit mir, Leonie, einen schönen Montag, liebe Trierer. Ich hoffe, ihr seid bisher gut in die neue Woche gestartet. Und was wäre eine neue Woche hier bei der Antenne Trier ohne ein neues Kulturhighlight von unserem Kulturdezernenten Markus Nöhl? In knapp 10 Minuten hören wir mal rein, was er uns diese Woche zu erzählen hat. Jetzt gibt's aber erstmal ein bisschen Musik und da ist unter anderem dabei Sabrina Carpenter mit Taste.
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0: Neue Woche, neue Kultur in Trier. Und diesmal geht's um Kunst aus Linien und Strichen. Nicht mehr und nicht weniger wurde für diese Ausstellung verwendet. Was es damit auf sich hat, das erzählt uns jetzt Kulturdezernent Markus Nöhl in unserem Kulturtipp der Woche.
1: Linien und Striche, das sind die Grundprinzipien der Kunst von Giulia Palombino und Merit-Sophie Preis. Zu sehen ist die Ausstellung der beiden Künstlerinnen noch bis zum 19. Juli in der Galerie Netzwerk. Ein Besuch lohnt sich, gerade weil die minimalistische Arbeitsweise beeindruckend ist. Aus wenigen Strichen, Linien werden ganz intensive Bildräume, Bildwelten gestaltet.
0: Also alle Kunstbegeisterten, worauf wartet ihr noch?
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1: Mit Leo Melchersmann einen schönen Montag zusammen. Das Landgericht Trier hat ein weiteres Urteil um den Fall des getöteten Arztes Steffen Braun gefällt. Wie der SWR berichtet, erhielten die beiden Täter im ersten Prozess Freiheitsstrafen wegen Mordes. Die Mutter einer der beiden Täter war außerdem wegen Brandstiftung und unterlassener Hilfeleistung verurteilt worden. Dieses Urteil wurde allerdings durch den Bundesgerichtshof aufgehoben, weil die Frau möglicherweise hätte einschreiten können. Im zweiten Prozess hat die Angeklagte gestanden, dass sie beobachtet habe, wie der Ermordete geschlagen wurde und den Tatort anschließend verlassen habe. Sie wurde daher nun härter verurteilt als im ersten Prozess. Sie muss wegen gemeinschaftlichen Totschlags durch Unterlassung und Brandstiftung für 5 Jahre und 6 Monate ins Gefängnis. Das Bündnis Sarah Wagenknecht in Trier kritisiert das Beitragsstabilisierungsgesetz der Bundesregierung scharf. In einer Pressemitteilung wirft die Partei

0: Mindesthonorar für psychotherapeutische Leistungen aufgehoben worden, was laut BSW den Beginn der flächendeckenden Abschaffung freiberuflicher Praxen bedeute. Letzte Woche gab es außerdem zwei Protestaktionen niedergelassener Psychotherapeuten und Psychologiestudierender in Trier. Die Teilnehmenden haben am Donnerstagabend auf der Römerbrücke und am Freitagmorgen demonstriert. Sie befürchten, dass es in Zukunft weniger Therapieplätze, längere Wartezeiten und eine zunehmende Belastung der ambulanten psychotherapeutischen Versorgung geben könnte. Das Studierendenwerk Trier sucht private Vermieter, die Wohnungen oder Zimmer an Studierende vermieten möchten. Laut Pressemitteilung werden Räumlichkeiten im Kreis Trier-Saarburg gesucht, die gut mit Bus oder Bahn erreichbar sind. Auch kleinere oder befristete Angebote können geeignet sein. Die Vermittlung über das Studiwerk Trier ist für private Vermieter kostenfrei. Am kommenden Mittwoch wird die Friedhofstraße in Trier-Ehrang wegen Kranarbeiten ab 8 Uhr voll gesperrt. Nach Angaben der Stadt wird der Verkehr zwischen Kordel und Trier-Ehrang weiträumig über die B51 umgeleitet. Anwohnerinnen und Anwohner der vorderen und hinteren Heide dürfen den Waldweg nach Quint nutzen. Voraussichtlich soll die Sperrung am frühen Abend wieder aufgehoben werden. Und das Beste kommt zum Schluss. 20 Mitarbeitende der katholischen Kita GmbH Trier sind zu Multiplikatoren für demokratische Partizipation ausgebildet worden. Laut Pressemitteilung sollen sie die Entwicklung einer demokratischen Alltagskultur fördern, beispielsweise mit einem Beteiligungsprojekt, einer Kita-Verfassung oder der Erarbeitung von Beschwerdeverfahren. Dies war bereits die zweite Ausbildungsrunde für die 151 Kitas. Eine dritte ist für 2027 geplant.
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2: Bei bis zu 33 Grad wird es heute richtig schön heiß hier bei uns in Trier. Das Ganze dann bei einem Mix aus Sonne und Wolken, also kein Regen in Sicht. Morgen sieht das Ganze ein bisschen anders aus, auch bis zu 33 Grad. Und gegen Nachmittag können dann vereinzelt mal ein paar Gewitter auftauchen.
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2: Aktuell haben wir einen Stau, und zwar, wenn ihr von der Konrad-Adenauer-Brücke bis zur Südallee fahrt, da sind es gerade 20 Minuten länger. Auf der Saarstraße braucht ihr auch gerade deutlich länger Richtung Südallee, da sind es 6 Minuten länger. Ansonsten ist noch die Bitburger Straße stadteinwärts, da ist ein bisschen Stop and Go, ansonsten ist gerade aber alles frei. Kommt gut und sicher an euer Ziel.
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2: Nach wie vor werdet ihr geblitzt, und zwar, wenn ihr auf der Aachener Straße unterwegs seid, da ist 30. Und der Blitzeranhänger auf der A64 an der Anschlussstelle zur B53, der steht auch noch hinter der Abfahrt Trier in Richtung Trier-Ehrang, da ist 80 erlaubt. Außerdem haben wir noch auf dem Tarforsten Blitzer, wenn ihr da Richtung Pluwig unterwegs seid, kurz vorm Filscher Häuschen, da ist 50 erlaubt. Wenn ihr noch was gesehen habt, dann ruft doch gerne an über die 0651 462 884 und die 0 oder schickt gerne eine WhatsApp rüber.
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0: So klingen die besten Hits aller Zeiten. Ich bin Leonie, schön, dass ihr dabei seid. Wenn es im Sommer richtig heiß wird, denken ja viele zuerst an Sonnenbrand oder Kreislauf. Aber es gibt noch ein Thema, das man nicht sieht und meistens auch nicht riecht. Bodennahes Ozon. Warum das gerade an sonnigen Tagen zum Problem werden kann, das klären wir jetzt im Alltagscheck.
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0: Mein Kollege Marco hat sich mal schlau gemacht. Marco, was ist Ozon denn überhaupt und warum ist das im Sommer ein Thema?
2: Ozon ist ein Gas, das weit oben in der Atmosphäre wichtig ist, weil es uns vor UV-Strahlung schützt. Das Problem ist aber, dass Ozon hier unten in Bodennähe, das wird nicht einfach aus dem Auspuff geblasen, sondern entsteht bei starker Sonneneinstrahlung aus sogenannten Vorläuferstoffen, zum Beispiel Stickoxiden und flüchtigen organischen Verbindungen. Genau deshalb steigen die Ozonwerte besonders an heißen und sonnigen Sommertagen. Das Tückische ist, man merkt es nicht so eindeutig wie Hitze, aber Ozon kann die Atemwege reizen, die Lungenfunktion verringern und gerade bei Menschen mit Asthma oder empfindlichen Atemwegen Beschwerden verstärken.
0: Und was heißt das denn konkret für den Alltag? Muss ich dann drin bleiben?
2: Nicht grundsätzlich, aber wenn hohe Ozonwerte gemeldet werden, sollten empfindliche Menschen körperliche Anstrengungen draußen eher vermeiden, vor allem eben am Nachmittag. Das Umweltbundesamt nennt als Informationsschwelle 180 Mikrogramm pro Kubikmeter Luft im Stundenmittel. Ab dann werden Verhaltensempfehlungen veröffentlicht. Die beste Zeit für Sport, Gartenarbeit oder längere Wege ist bei solchen Wetterlagen dann eher morgens. Das sind die Werte meistens einfach niedriger. Wer Husten, Druck auf der Brust, Atemprobleme oder Kopfschmerzen merkt, sollte die Belastung reduzieren und im Zweifel medizinisch abklären lassen.
0: Danke Marco und morgen geht's ums Thema Urlaub und Gesundheit, warum die normale Krankenkassenkarte im Ausland nicht mehr.
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1: Ich bin Tanja Wagner. Bei verspäteten oder gestrichenen Flügen sollen Reisende in der EU künftig leichter ihre Rechte geltend machen können. Dafür gaben die EU-Länder in Brüssel das finale grüne Licht. Die Regeln sind voraussichtlich ab Mitte 2027 verbindlich. Allerdings greift ein Entschädigungsanspruch nur, wenn die Airline die Ausfälle oder Verspätungen zu verschulden hat. Neue Rechte gibt's für Kinderschwangere und Menschen mit Behinderungen, was kostenlose Sitzplatzreservierungen angeht. Auch müssen Airlines Rechtschreibfehler beim Namen auf Tickets kostenlos korrigieren. Zum vierten Mal in wenigen Tagen hat das US-Militär Ziele im Iran angegriffen. Der Iran schoss Raketen auf US-Ziele in Staaten am Persischen Golf. Hat die Diplomatie aktuell noch eine Chance?
2: Danach sieht es derzeit kaum aus. Die Straße von Hormuz bleibt der zentrale Streitpunkt. Über die Meerenge wird ein großer Teil des weltweiten Öl- und Gasexports transportiert. Die USA wollen mit ihren Angriffen Irans Fähigkeit schwächen, Schiffe in der Straße von Hormuz anzugreifen. Der Iran betrachtet die Kontrolle über die Straße als strategisches Druckmittel gegenüber Washington und will die Kontrolle darüber behalten. Verhandlungen mit dem Anrainerstaat Oman endeten zuletzt ohne Ergebnis.
3: Amira Raja, Beirut.
1: Wer zu Unrecht im Gefängnis war, soll künftig mehr Entschädigung bekommen. Nach einem Vorschlag von Bundesjustizministerin Hubig sollen Betroffene 100 Euro statt wie bisher 75 Euro pro Tag bekommen. Ab 6 Monaten Haft sind 150 Euro pro Tag vorgesehen. Außerdem sollen keine Abzüge mehr für Unterkunft und Verpflegung gemacht werden. Über den Gesetzentwurf beraten jetzt Länder und Verbände. Das frühe Scheitern der deutschen Fußballnationalmannschaft bei der WM kostet den DFB viel Geld. Das Defizit liege bei geplanten 9,4 Millionen Euro. Das tatsächliche Ergebnis könne man aber erst im Herbst benennen, sagte DFB-Schatzmeister Grunwald dem Kicker.
4: Für das Erreichen der ersten K.O.-Runde erhält der DFB von der FIFA knapp 10 Millionen Euro. Prämien für die Spieler wären erst ab dem Achtelfinale fällig gewesen. Trotzdem macht der DFB durch den frühen K.O. deutlich mehr Miese. Denn zum schon eingeplanten Defizit in Höhe von 9,4 Millionen Euro kommen laut Kicker jetzt nochmal knapp 7 Millionen Euro obendrauf. Abfindungen für Ex-Bundestrainer Nagelsmann und sein Team. Uli Reitinger, Sportredaktion.
0: Und jetzt noch mehr Informationen aus unserer Region.
5: Ich bin Leo Melchersmann. Das Bündnis Sarah Wagenknecht in Trier kritisiert das Beitragsstabilisierungsgesetz der Bundesregierung scharf. In einer Pressemitteilung wirft die Partei der Regierung vor, bewusst die Existenzvernichtung von Psychotherapiepraxen zu planen. Mit dem Gesetz sei ein Mindesthonorar für psychotherapeutische Leistungen aufgehoben worden, was laut BSW den Beginn der flächendeckenden Abschaffung freiberuflicher psychotherapeutischer Praxen bedeute. Letzte Woche gab es außerdem 2 Protestaktionen niedergelassener Psychotherapeuten und Psychologiestudierender in Trier.
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6: Es wird heute wieder sommerlich warm, bis zu 33 Grad bekommen wir heute. Das Ganze bei einem Mix aus Sonne und Wolken, es bleibt aber erstmal trocken. Heute Nacht kühlt es dann nochmal runter bis zu 19 Grad und morgen Nachmittag können dann vereinzelt sogar ein paar Gewitter auftreten.
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6: Aktuell habt ihr ein bisschen Stop and Go auf der Bitburger Straße stadteinwärts in Richtung Kaiser-Wilhelm-Brücke. Da sind es gerade 5 Minuten länger. Ansonsten ist gerade aber alles frei. Kommt gut und sicher an euer Ziel.
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6: Nach wie vor werdet ihr geblitzt und zwar, wenn ihr auf der Aachener Straße unterwegs seid, da ist 30 und der Blitzeranhänger auf der A64 an der Anschlussstelle zur B53, der steht auch noch hinter der Abfahrt Trier in Richtung Trier-Ehrang, da ist 80 erlaubt. Außerdem haben wir noch auf dem Tarforsten Blitzer, wenn ihr da Richtung Pluwig unterwegs seid, kurz vorm Filscher Häuschen, da ist 50 erlaubt. Wenn ihr noch was gesehen habt, dann ruft auch gerne an über die 0651 462 884 und die 0 oder schickt gerne eine WhatsApp rüber.
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6: Trier hat eine neue Weinkönigin und eine neue Weinprinzessin. Wir haben vorab mit beiden gesprochen und mal drüber gequatscht, was eigentlich alles so in dem Amt zu tun ist und besonders, wie sehr sie sich freuen, dass sie jetzt dieses Amt machen dürfen. In knapp 10 Minuten sprechen wir mit den beiden mal drüber. Jetzt gibt's aber erstmal ein bisschen Musik auf die Ohren und da habe ich auf jeden Fall richtig gute Musik am Start. Unter anderem so ein richtig schöner, ja, Social Media Trendsong I Love You Baby und den Anfang, den macht jetzt Rick Springfield und das steht auch alles im Zeichen der Liebe mit Love Somebody.
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0: Was wären wir ohne Tradition? Ende Juli feiern wir das 76. Oleviger Weinfest und da werden dann auch die neue Weinkönigin und Weinprinzessin gekrönt. Am Donnerstag haben sie sich schon unserem OB vorgestellt und haben eine kleine Führung durchs Rathaus bekommen. Clara Krombe, du steigst ja bald von der Weinprinzessin zur Königin auf. Was ist dir denn in deiner Amtszeit denn wichtig?
1: Was für mich am wichtigsten ist, ist erstmal auch die Leute zu connecten, also einfach mit sehr vielen Winzern zu reden, aber auch mit Leuten, die Erfahrungen in dem Bereich haben, die auch zum Beispiel mit alten Weinhoheiten, das ist sehr interessant zu reden. Die haben auch sehr viel zu erzählen. Also vor allem im Vordergrund steht dieses Erfahrungssammeln.
0: Ja, und da gibt's bestimmt noch ganz viel zu entdecken. Jetzt zu dir, Laura Knott. Du wirst ja bald Weinprinzessin. Worauf freust du dich denn am meisten?
2: Ich habe auf jeden Fall vor, viele neue Sachen kennenzulernen. Viele neue Weinregionen, die wir dann auch besuchen werden. Und neue Weine, neue Leute kennenzulernen. Ich finde einfach diese Gemeinschaft, die man miteinander hat, diesen Interesse für den Wein, dass man das zusammen erleben kann und dann einfach die ganzen neuen Sachen kennenzulernen. Das ist für mich so das, auf das ich mich am meisten freue.
0: Ja, auch auf dich warten, glaube ich, viele neue Erlebnisse in deinem neuen Amt. Dass sich die künftige Weinkönigin beim Oberbürgermeister vorstellt, das hat tatsächlich eine jahrzehntelange Tradition, so OB Wolfram Leibe.
3: Die Tradition der Weinkönigin in Olevik ist seit 76 Jahren und es finde ich schon beeindruckend, wie diese jungen Frauen tatsächlich Olevik und damit auch Trier repräsentieren. Es heißt ja nicht das Oleviger Weinfest, sondern es ist Trier Weinfest in Olevik. Und die Winzerinnen und Winzer in Olevik, die machen das einfach klasse. Auch der Generationswechsel, Neues auszuprobieren, ist spürbar und damit überlebt dieses Weinfest natürlich auch. Und es gibt ja viele kleinere Orte, die das alles gar nicht mehr organisiert kriegen.
0: Ja, und diese Geschichte, die wird jetzt fortgesetzt und zwar am 31. Juli bis zum 3. August. Wir freuen uns auf ganz viel Wein, Musik und natürlich auf die Krönung von Prinzessin und Königin.
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2: Mit Leo Melchersmann einen schönen Montag zusammen. Das Landgericht Trier hat ein weiteres Urteil um den Fall des getöteten Arztes Steffen Braun gefällt. Wie der SWR berichtet, erhielten die beiden Täter im ersten Prozess Freiheitsstrafen wegen Mordes. Die Mutter einer der beiden Täter war außerdem wegen Brandstiftung und unterlassener Hilfeleistung verurteilt worden. Dieses Urteil wurde allerdings durch den Bundesgerichtshof aufgehoben, weil die Frau möglicherweise hätte einschreiten können. Im zweiten Prozess hat die Angeklagte gestanden, dass sie beobachtet habe, wie der Ermordete geschlagen wurde und den Tatort anschließend verlassen habe. Sie wurde daher nun härter verurteilt als im ersten Prozess. Sie muss wegen gemeinschaftlichen Totschlags durch Unterlassung und Brandstiftung für 5 Jahre und 6 Monate ins Gefängnis. Das Bündnis Sarah Wagenknecht in Trier kritisiert das Beitragsstabilisierungsgesetz der Bundesregierung scharf. In einer Pressemitteilung wirft die Partei der Regierung vor, bewusst die Existenzvernichtung von Psychotherapiepraxen zu planen. Mit dem Gesetz sei ein Mindesthonorar für psychotherapeutische Leistungen aufgehoben worden, was laut BSW den Beginn der flächendeckenden Abschaffung freiberuflicher Praxen bedeute. Letzte Woche gab es außerdem 2 Protestaktionen niedergelassener Psychotherapeuten und Psychologiestudierender in Trier. Die Teilnehmenden haben am Donnerstagabend auf der Römerbrücke und am Freitagmorgen demonstriert.

0: mich über die B51 umgeleitet. Anwohnerinnen und Anwohner der vorderen und hinteren Heide dürfen den Waldweg nach Quint nutzen. Voraussichtlich soll die Sperrung am frühen Abend wieder aufgehoben werden. Und das Beste kommt zum Schluss. 20 Mitarbeitende der katholischen Kita G GmbH Trier sind zu Multiplikatoren für demokratische Partizipation ausgebildet worden. Laut Pressemitteilung sollen sie die Entwicklung einer demokratischen Alltagskultur fördern, beispielsweise mit einem Beteiligungsprojekt, einer Kita-Verfassung oder der Erarbeitung von Beschwerdeverfahren. Dies war bereits die zweite Ausbildungsrunde für die 151 Kitas. Eine dritte ist für 2027 geplant.
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2: Bei bis zu 33 Grad wird es heute richtig schön heiß hier bei uns in Trier. Das Ganze dann bei einem Mix aus Sonne und Wolken, also kein Regen in Sicht. Morgen sieht das Ganze ein bisschen anders aus. Auch bis zu 33 Grad und gegen Nachmittag können dann vereinzelt mal ein paar Gewitter auftauchen.
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2: Aktuell ist so ein bisschen Stop and Go auf der Saarstraße, wenn ihr dann Richtung Südallee unterwegs seid. Da verliert ihr gerade 5 Minuten. Ansonsten ist gerade aber alles frei. Kommt gut und sicher an euer Ziel.
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2: Aktuell werdet ihr geblitzt auf der Aachener Straße, da ist 30 erlaubt, und auf der A64 an der Anschlussstelle zur B53 hinter der Abfahrt Trier in Richtung Trier-Ehrang, da ist 80 erlaubt. Wenn ihr noch was gesehen habt, dann gebt mir das doch gerne durch, 0651 462 884 und die 0.
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1: 13. Juli 2004. Juli sind neu in den Charts mit Perfekte Welle.
2: 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Ist es einfach von ihr tragen, denk am besten gar nicht nach.
1: Eine junge Band aus Gießen landet mit ihrer ersten Single direkt einen riesigen Hit. Im Radio läuft die Nummer rauf und runter. Deutscher Poprock ist das neue Ding und Juli sind zur richtigen Zeit mit der richtigen Single am Start. Aber dann, wenige Monate später, passiert ein großes Unglück. Kurz nach Weihnachten, am 26. Dezember 2004, treffen nach einem gewaltigen Erdbeben im Indischen Meer mehrere Tsunamis die Inseln und Strände der Region. Die Menschen sind unvorbereitet. Viele sind im Urlaub, der dann zum Albtraum wird. Hunderttausende sterben. Und die Radios reagieren. Natürlich, man kann uns schlecht einen Song über die perfekte Welle spielen, wenn durch eine tatsächliche Welle Menschen sterben. Die Band Juli reagiert verständnisvoll und arbeitet einfach weiter an guter Musik. Ihr erstes Album landet trotzdem ganz oben in den Charts und ihre erste Single bleibt trotz aller Umstände ihr größter Hit, die perfekte Welle.

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1: Da freut man sich monatelang auf den Urlaub und wird ausgerechnet dann krank, wenn endlich Entspannung einkehrt. Dieses Phänomen wird als Leisure Sickness, also Freizeitkrankheit, bezeichnet. Sie kann sich zum Beispiel durch Erkältungssymptome zeigen, aber auch durch ernsthaftere Erkrankungen wie Gürtelrose. Welchen Einfluss Stress und zu viel Sonne auf das Immunsystem haben können? Ein Beitrag von Andreas Suckel.
2: Endlich Urlaub und dann plötzlich krank. Die Immunologin Professorin Martina Prelog erklärt, was häufig dahinter steckt.
3: Viele gehen direkt vom Berufsstress in den Urlaubsstress. Eine vermehrte Ausschüttung von Stresshormonen kann die Immunabwehr unterdrücken. Das macht es den Erregern leicht, sich auszubreiten. Dann kann es auch zur Reaktivierung von im Körper bereits schlummernden Viren kommen. Dazu gehört insbesondere das Varicella-Zoster-Virus, das eine Gürtelrose hervorrufen kann.
2: Welche Rolle kann neben Stress die Sonne spielen?
3: Ein Sonnenbrand ist eine starke Belastung der Haut und des Immunsystems. Auch dadurch hat das Gürtelrose-Virus leichteres Spiel. Durch Sonnenschutz und einen bewussten Umgang mit Stress kann man vermeiden, das Immunsystem zusätzlich zu schwächen. Es empfiehlt sich, den Übergang vom Alltag in den Urlaub sanft und nicht abrupt zu gestalten. Zum Gürtelrose-Risiko und möglichen Vorsorgemaßnahmen kann man sich zum Beispiel auch in der hausärztlichen Praxis beraten lassen.
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1: Ich bin Tanja Wagner. Von EU-Kommissionspräsidentin von der Leyen beauftragte Experten empfehlen, den Zugang zu Social Media für Kinder unter 13 Jahren in allen Mitgliedsländern zu beschränken. Die Nutzung sozialer Medien und anderer digitaler Dienste sollte nur unter Aufsicht der Eltern oder in einem pädagogischen Kontext sowie zeitlich begrenzt erfolgen.
2: Überhaupt kein Social Media für Kinder bis zu 2 Jahren. Zugang nur unter Aufsicht von Eltern oder Lehrern für Kinder bis zu einschließlich 13 Jahren und danach Zugang zu Plattformen, sofern diese Plattformen bewiesen haben, dass sie jugendgeeignet sind. Alterskontrollen werden also auf jeden Fall kommen. Einen offiziellen Vorschlag, den will die Kommission nach der Sommerpause machen. Dieter Ebeling, Brüssel.
1: Die schwarz-rote Koalition will die Tabaksteuer stärker erhöhen als bisher geplant. Das berichtet das Redaktionsnetzwerk Deutschland unter Berufung auf das Bundesfinanzministerium. Der durchschnittliche Preis für eine Packung Zigaretten soll demnach bis 2030 schrittweise von aktuell rund 8 auf fast 11,80 Euro steigen.
3: Die höheren Steuern sollen dem Bund jedes Jahr rund 800 Millionen Euro zusätzlich bringen. Das Geld kann die Regierung gut gebrauchen, denn sie muss Milliardenlücken im Haushalt schließen und hat den Ländern zuletzt mehr Unterstützung für Krankenhäuser zugesagt. Gleichzeitig will die Koalition das Rauchen unattraktiver machen, vor allem für junge Menschen. Schon im kommenden Jahr soll die durchschnittliche Packung Zigaretten deshalb in einem ersten Schritt mehr als 9 Euro kosten. Zoe Tassovali, Redaktion.
1: Im Konflikt um die Straße von Hormuz lassen Washington und Teheran die Situation am Persischen Golf weiter eskalieren. Bereits zum 4. Mal binnen einer Woche griff das US-Militär den Iran an. Die im Iran mächtigen Revolutionsgarden reagierten erneut mit Vergeltungsangriffen auf die Golfstaaten Kuwait und Bahrain sowie auf das gut 1000 Kilometer entfernte Jordanien. Das Katzenbuch Pfoten vom Tisch von Harpe Kerkeling wird verfilmt und dafür werden jetzt 300 Komparsen gesucht. Wie die Agentur Eick und Weber der Deutschen Presseagentur mitteilte, finden die Dreharbeiten im August und September in den Großräumen Köln und Dortmund statt. Interessierte können sich ab sofort online unter harpe-casting.de bewerben.
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4: Ich bin Leo Melchersmann. Das Landgericht Trier hat ein weiteres Urteil um den Fall des getöteten Arztes Steffen Braun gefällt. Wie der SWR berichtet, erhielten die beiden Täter im ersten Prozess Freiheitsstrafen wegen Mordes. Auch die Mutter wurde verurteilt. Allerdings wurde das Urteil durch den Bundesgerichtshof wieder aufgehoben, weil die Frau möglicherweise hätte einschreiten können. Im zweiten Prozess hat die Angeklagte nun gestanden, dass sie beobachtet habe, wie der Ermordete geschlagen wurde und den Tatort anschließend verlassen habe. Sie wurde daher härter verurteilt als im ersten Prozess und muss für 5 Jahre und 6 Monate ins Gefängnis.
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5: Es wird heute wieder sommerlich warm, bis zu 33 Grad bekommen wir heute. Das Ganze bei einem Mix aus Sonne und Wolken, es bleibt aber erstmal trocken. Heute Nacht kühlt es dann nochmal runter bis zu 19 Grad und morgen Nachmittag können dann vereinzelt sogar ein paar Gewitter auftreten.
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5: Ihr habt momentan freie Fahrt, es ist nichts los auf den Straßen. Kommt gut und sicher an euer Ziel.
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5: Aktuell werdet ihr noch geblitzt auf der Aachener Straße, da ist 30 erlaubt. Und auf der A64 an der Anschlussstelle zur B53 hinter der Abfahrt Trier in Richtung Trier-Ehrang, da ist 80 erlaubt. Und dann haben wir noch einen Blitzer auf der Pellinger Straße hier bei uns in Trier, da ist 50 erlaubt. Wenn ihr noch was gesehen habt, dann gebt mir das doch gerne durch über die 0651 462 884 und die 0.
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5: Einen schönen Montag, liebe Trierer. Schön, dass ihr dabei seid. Ich bin Leonie und hoffe, ihr seid bisher gut in die neue Woche gestartet. Und passend zum Wochenanfang schauen wir doch gleich mal, was die Woche eigentlich noch so los ist bei unseren Veranstaltungstipps in knapp 10 Minuten. Jetzt gibt's aber erstmal ein bisschen Musik auf die Ohren. Picture This zusammen mit Michael Schulte mit Giants. Und den Anfang, den macht jetzt Diana Ross mit Upside Down.
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1: Wir beginnen den Montag mit einem Tipp für unsere Jüngsten. Die ganze Woche über bietet der Verein Krass e.V. das Projekt Kunst auf dem Spielplatz an. Die Betreuer malen und basteln mit den Kindern täglich von 13 bis 15 Uhr und 16 bis 18 Uhr immer auf verschiedenen Spielplätzen in ganz Trier. Heute geht's im Nelspark und im Beutelweg los. Die Aktion ist kostenlos, die genauen Orte findet ihr auf antenne-trier.com und unter dem Reiter Events. Wer sich schon immer mal selbstständig machen wollte, aber keine Ahnung hat, worauf man dabei achten muss, für den haben wir den passenden Tipp heute. Die Industrie- und Handelskammer bietet heute einen Online-Workshop an. Besprochen werden Risiken und Chancen der Selbstständigkeit, aber auch spezielle Finanzierungs- und Versicherungsfragen sowie Anliegen gewerberechtlicher Art und zur Besteuerung des Unternehmens. Um 17.30 Uhr fängt die Veranstaltung an. Weitere Infos zur Anmeldung findet ihr auf der Website der IHK. Und morgen Abend kommt Superstar Katy Perry nach Luxemburg. Ab 17.30 Uhr werden die Türen der Lux Expo Open Air Bühne geöffnet. Katy hat die Charts in den letzten Jahren stark geprägt und wurde mit Songs wie California Girls, Hot and Cold oder auch Firework bekannt. Wenn ihr also noch nichts vorhabt, dann besorgt euch die Tickets bei Ticketmatic und ab geht's zum Weltstar.
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1: Mit Leo Melchersmann einen schönen Montag zusammen. Das Landgericht Trier hat ein weiteres Urteil um den Fall des getöteten Arztes Steffen Braun gefällt. Wie der SWR berichtet, erhielten die beiden Täter im ersten Prozess Freiheitsstrafen wegen Mordes. Die Mutter einer der beiden Täter war außerdem wegen Brandstiftung und unterlassener Hilfeleistung verurteilt worden. Dieses Urteil wurde allerdings durch den Bundesgerichtshof aufgehoben, weil die Frau möglicherweise hätte einschreiten können. Im zweiten Prozess hat die Angeklagte gestanden, dass sie beobachtet habe, wie der Ermordete geschlagen wurde und den Tatort anschließend verlassen habe. Sie wurde daher nun härter verurteilt als im ersten Prozess. Sie muss wegen gemeinschaftlichen Totschlags durch Unterlassung und Brandstiftung für 5 Jahre und 6 Monate ins Gefängnis. Das Bündnis Sarah Wagenknecht in Trier kritisiert das Beitragsstabilisierungsgesetz der Bundesregierung scharf. In einer Pressemitteilung wirft die Partei der Regierung vor, bewusst die Existenzvernichtung von Psychotherapiepraxen zu planen. Mit dem Gesetz sei ein Mindesthonorar für psychotherapeutische Leistungen aufgehoben worden, was laut BSW den Beginn der flächendeckenden Abschaffung freiberuflicher Praxen bedeute. Letzte Woche gab es außerdem 2 Protestaktionen niedergelassener Psychotherapeuten und Psychologiestudierender in Trier. Die Teilnehmenden haben am Donnerstagabend auf der Römerbrücke und am Freitagmorgen demonstriert. Sie befürchten, dass es in Zukunft weniger Therapieplätze, längere Wartezeiten und eine zunehmende Belastung der ambulanten psychotherapeutischen Versorgung geben könnte.

0: mit Bus oder Bahn erreichbar sind. Auch kleinere oder befristete Angebote können geeignet sein. Die Vermittlung über das Studiwerk Trier ist für private Vermieter kostenfrei. Am kommenden Mittwoch wird die Friedhofstraße in Trier-Ehrang wegen Kranarbeiten ab 8 Uhr voll gesperrt. Nach Angaben der Stadt wird der Verkehr zwischen Kordel und Trier-Ehrang weiträumig über die B51 umgeleitet. Anwohnerinnen und Anwohner der vorderen und hinteren Heide dürfen den Waldweg nach Quint nutzen. Voraussichtlich soll die Sperrung am frühen Abend wieder aufgehoben werden. Und das Beste kommt zum Schluss. 20 Mitarbeitende der katholischen Kita G GmbH Trier sind zu Multiplikatoren für demokratische Partizipation ausgebildet worden. Laut Pressemitteilung sollen sie die Entwicklung einer demokratischen Alltagskultur fördern, beispielsweise mit einem Beteiligungsprojekt, einer Kita-Verfassung oder der Erarbeitung von Beschwerdeverfahren. Dies war bereits die zweite Ausbildungsrunde für die 151 Kitas. Eine dritte ist für 2027 geplant.
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2: Bei bis zu 33 Grad wird es heute richtig schön heiß hier bei uns in Trier. Das Ganze dann bei einem Mix aus Sonne und Wolken, also kein Regen in Sicht. Morgen sieht das Ganze ein bisschen anders aus. Auch bis zu 33 Grad und gegen Nachmittag können dann vereinzelt mal ein paar Gewitter auftauchen.
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2: Ihr habt momentan freie Fahrt, es ist nichts los auf den Straßen. Kommt gut und sicher an euer Ziel.
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2: Aktuell werdet ihr noch geblitzt auf der Aachener Straße, da ist 30 erlaubt. Und auf der A64 an der Anschlussstelle zur B53 hinter der Abfahrt Trier in Richtung Trier-Ehrang, da ist 80 erlaubt. Und dann haben wir noch einen Blitzer auf der Pellinger Straße hier bei uns in Trier, da ist 50 erlaubt. Wenn ihr noch was gesehen habt, dann gebt mir das doch gerne durch über die 0651 462 884 und die 0.
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0: In knapp 3 Wochen wird in Trier wieder für den guten Zweck gelaufen. Beim Oleviger Charity Run werden in diesem Jahr Spenden für das Trierer Demenzzentrum gesammelt. Und damit ihr auch wisst, wo euer Geld landet, stellen wir euch die Arbeit dort heute mal vor. Aber von vorne, was passiert bei einer Demenz überhaupt? Das erklärt uns die pädagogische Leiterin des Demenzzentrums, Uschi Wier.
1: Bei einer Demenz passiert im Grunde das, dass das Kurzzeitgedächtnis, das zuständig ist dafür, Informationen weiterzuleiten, damit die überhaupt als Erinnerung vorhanden sind. Und dieses Kurzzeitgedächtnis ist bei Demenzerkrankten blockiert. Das heißt, die können Dinge, die gerade erleben, nicht als Erinnerung weiterleiten. Das heißt, die wissen nicht, was habe ich gefrühstückt, welchen Termin habe ich, welcher Tag ist heute, wie viel des Tages ist schon vorbei. Also so ganz alltägliche Dinge, die für uns völlig normal sind.
0: Ja, Demenz bedeutet aber nicht einfach nur Vergesslichkeit. Für die Erkrankten selbst, aber auch die Angehörigen, stellt sie eine extrem große Belastung dar.
1: Sie werden dann eben aggressiv, weil die Angehörigen sagen, das habe ich dir doch eben erzählt. Die Demenzerkrankten selbst aber gar nicht wissen, dass sie es schon gefragt hatten. Und die Leute können sich räumlich nicht mehr orientieren, zeitlich nicht mehr orientieren. Und damit sind Angehörige wirklich oft an so einer psychischen Belastungsgrenze. Und das Wichtige ist dann für die pflegenden Angehörigen, diese sogenannten Entlastungsangebote bereitzuhalten, also stundenweise Betreuung entweder zu Hause oder aber tageweise Betreuung bei uns in einer unserer Tagesbetreuungsgruppen.
0: Ja, und viele Demenzerkrankte sträuben sich, in eine Einrichtung zu gehen, sagt Uschi Wier. Und deswegen berät das Zentrum nicht nur, sondern bietet auch noch weitere niederschwellige Zugangsmöglichkeiten.
1: Wir haben zum Beispiel auch Sportgruppen. Wir arbeiten da mit sogenannten Dual-Task-Aufgaben. Also die Leute bekommen einen Bewegungsauftrag und sollen gleichzeitig eine zweite Bewegung machen oder eben eine Denkaufgabe.
0: Aber auch Ausflüge stehen immer mal wieder auf dem Programm. Mal geht's ins Museum, mal sogar für einige Tage etwas weiter weg. Und genau für diese Urlaubsangebote hat sich Uschi Wier mit dem Demenzzentrum beim Charity Run beworben. Wohin das Geld genau fließen soll, das verrät sie gleich noch hier bei der Antenne Trier. Bleibt gerne dran.
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1: Ich bin Tanja Wagner. Bei verspäteten oder gestrichenen Flügen sollen Reisende in der EU künftig leichter ihre Rechte geltend machen können. Dafür gaben die EU-Länder in Brüssel das finale grüne Licht. Die Regeln sind voraussichtlich ab Mitte 2027 verbindlich.
2: Ab 3 Stunden Verspätung gibt es wie bisher Entschädigungen. Je länger die Strecke, desto mehr Geld, maximal 600 Euro. Neu sind die Fristen. Innerhalb von 4 Tagen müssen die Passagiere von der Airline über das Recht auf Entschädigung informiert werden. Für den Antrag haben sie dann 9 Monate Zeit. Zu Verbesserungen gehört auch, dass für die Sitzreservierung von Kindern unter 14 Jahren neben den Eltern nichts mehr gezahlt werden muss. Dieter Ebeling, Brüssel.
1: Von EU-Kommissionspräsidentin von der Leyen beauftragte Experten empfehlen, den Zugang zu Social Media für Kinder unter 13 Jahren in allen Mitgliedsländern zu beschränken. Die Nutzung sozialer Medien und anderer digitaler Dienste sollte bis zu dieser Altersgrenze nur unter Aufsicht der Eltern oder in einem pädagogischen Kontext sowie zeitlich begrenzt erfolgen, heißt es in einem in Brüssel vorgestellten Bericht. Mindestens 5 Menschen sind an diesem Wochenende wieder beim Baden ums Leben gekommen, darunter auch ein 13 Jahre altes Mädchen in Schleswig-Holstein. Die DLRG warnt deshalb nochmal eindringlich vor den Gefahren im Wasser.
3: Oft schätzen Menschen eine Situation einfach falsch ein. Vor allem muss man sagen, Jungs und Männer. Sie überschätzen zum Beispiel ihr eigenes Schwimmvermögen oder die Sicherheit von aufblasbaren Schwimmhilfen. Oder sie haben Alkohol oder Drogen im Blut, springen in unbekannte Gewässer, die vielleicht zu flach sein können oder in denen es Strömungen oder schwer sichtbare Hindernisse geben kann. Und viele unterschätzen auch gerade bei Hitze kalte Wassertemperaturen, die einen Kälteschock beim Reinspringen auslösen können.
1: 27 Tote, mindestens 63 Verletzte. Ein Brand in einem Lokal in der thailändischen Hauptstadt Bangkok erschüttert. Laut Bangkoks Gouverneur prüfen die Ermittler unter anderem, ob Notausgänge versperrt gewesen seien und das Lokal die Brandschutzauflagen erfüllt habe. Das Feuer hatte sich wegen leicht entflammbarer Decken und Dekorationsmaterialien rasch ausgebreitet.
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4: Ich bin Ella Dümek. An der Slipanlage in Schweich ist ein Auto am gestrigen Sonntagnachmittag in die Mosel gerollt und untergegangen. Nach Angaben von Localo setzte sich das Fahrzeug trotz eingelegten Parkmodus und aktivierter Handbremse offenbar aufgrund eines technischen Defekts in Bewegung. Feuerwehr, Polizei und DLRG rückten zu dem Einsatz aus und sicherten die Unfallstelle. Verletzt wurde bei dem Vorfall niemand. Die Bergung des Fahrzeugs wurde von den Einsatzkräften koordiniert.
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5: Es wird heute wieder sommerlich warm, bis zu 33 Grad bekommen wir heute. Das Ganze bei einem Mix aus Sonne und Wolken, es bleibt aber erstmal trocken. Heute Nacht kühlt es dann nochmal runter bis zu 19 Grad und morgen Nachmittag können dann vereinzelt sogar ein paar Gewitter auftreten.
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5: Ihr habt momentan freie Fahrt, es ist nichts los auf den Straßen, kommt gut und sicher an euer Ziel.
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5: Aktuell werdet ihr noch geblitzt auf der Aachener Straße, da ist 30 erlaubt. Und auf der A64 an der Anschlussstelle zur B53 hinter der Abfahrt Trier in Richtung Trier-Ehrang, da ist 80 erlaubt. Und dann haben wir noch einen Blitzer auf der Pellinger Straße hier bei uns in Trier, da ist 50 erlaubt. Wenn ihr noch was gesehen habt, dann gebt mir das doch gerne durch über die 0651 462 884 und die 0.
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5: Mit mir Leonie um kurz nach 1. Einen schönen Mittag, liebe Trierer. Schön, dass ihr dabei seid. Ich habe heute auch wieder die besten Hits aller Zeiten für euch am Start. Unter anderem Zoe Wees mit Girls Like Us. Und den Anfang, den macht jetzt R.E.M. mit The One I Love.
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0: In Deutschland leben derzeit rund 1,8 Millionen Menschen mit Demenz. Bis 2050 könnten es schon 2,5 Millionen oder sogar mehr sein. Eine ziemlich beunruhigende Aussicht, der auch das Trierer Demenzzentrum mit Sorge entgegenblickt. Uschi Wier ist leitende Pädagogin.
1: Gesellschaftlich kommt da was auf uns zu, wo ich überhaupt nicht weiß, wie wollen wir das bewerkstelligen. Ja, also haben wir überhaupt genug Personal, um all die Menschen, die kognitiv beeinträchtigt sind, dann auch langfristig zu betreuen. Und da ist das Thema Prävention total wichtig. Da machen wir Vorträge, Workshops mit Seniorengruppen, sowohl in der Stadt Trier wie im Kreis Trier-Saarburg, zu den Aspekten Bewegung, Ernährung, Gedächtnistraining.
0: Ja, und auch in jungen Jahren kann man eine Erkrankung schon vorbeugen, sagt die Expertin.
1: Ganz wichtig ist auf jeden Fall der Ernährungsaspekt. Also möglichst wenig Fleisch, grundsätzlich eher weißes Fleisch als rotes Fleisch, viel Obst und Gemüse, gute Öle, Nüsse in moderatem Maß insgesamt, um auch Herz-Kreislauf-Erkrankungen zu verhindern.
0: Denn auch die können eine sogenannte vaskuläre Demenz verursachen, nach Alzheimer die zweithäufigste Form der Erkrankung. Also wir merken uns, Prävention ist da das A und O, aber wir sollten auch dafür sorgen, dass Hilfeeinrichtungen, wie zum Beispiel das Demenzzentrum in Trier, gefördert werden. Und das geht beim Oleviger Charity Run am 2. August. Dort werden Spenden gesammelt, mit denen das Zentrum später Urlaube für Erkrankte und Angehörige finanzieren möchte.
1: Wir machen in diesen Urlauben immer einen Sport. Ein Bewegungsprogramm, das fängt an morgens nach dem Frühstück, machen wir immer so eine Stunde, anderthalb, Kraft, Ausdauer, Kondition und diese Dual-Task-Übungen. Und danach gibt es immer Wanderungen, die sind unterschiedlich schwer und es gibt auch Selbsthilfeeinheiten für die pflegenden Angehörigen und kleine Ausflüge zu Sehenswürdigkeiten, also es ist immer ein ganz buntes Programm.
0: Also, wenn ihr das Ganze unterstützen wollt, dann meldet euch doch noch flott über chiplauf.de für den Oleviger Charity Run am 2.8. an. Oder lasst vielleicht einfach so mal eine kleine Spende beim Demenzzentrum. Wer weiß, wo wir in ein paar Jahrzehnten gesundheitlich stehen.

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1: Mit Ella Dümek einen schönen Montag. An der Slipanlage in Schweich ist ein Auto am gestrigen Sonntagnachmittag in die Mosel gerollt und untergegangen. Nach Angaben von Localo setzte sich das Fahrzeug trotz eingelegten Parkmodus und aktivierter Handbremse offenbar aufgrund eines technischen Defekts in Bewegung. Feuerwehr, Polizei und DLRG rückten zu dem Einsatz aus und sicherten die Unfallstelle. Verletzt wurde bei dem Vorfall niemand, die Bergung des Fahrzeugs wurde von den Einsatzkräften koordiniert. Die Polizei sucht Zeugen nach einer größeren Schlägerei in der Trierer Stockstraße. Wie die Polizeidirektion Trier berichtet, gerieten am frühen Sonntagmorgen zwei Gruppen zunächst in einen Streit, an dem schließlich etwa 15 bis 20 Personen beteiligt gewesen sein sollen. Die alarmierten Einsatzkräfte trennten die Gruppen und brachten die Lage schnell unter Kontrolle. Die Polizei ermittelt nun unter anderem wegen des Verdachts des Landfriedensbruchs und der gefährlichen Körperverletzung. Zeugen oder Personen mit Videoaufnahmen werden gebeten, sich zu melden. Die SDG Nord hat Änderungen an zwei Höchstspannungsfreileitungen für die neue Umspannanlage Aach bei Rahlingen genehmigt. Laut einer Pressemitteilung soll die Anbindung den Stromtransport verbessern, die Netzstabilität erhöhen und auch die Versorgung des luxemburgischen Stromnetzes unterstützen. Für das Vorhaben werden auf einer Strecke von rund 1,7 Kilometern 5 neue Masten errichtet und 3 bestehende zurückgebaut. Die Leitungen verlaufen über das Gebiet der Gemeinde Rahlingen und Nevel. Die genehmigten Pläne können bis zum 27. Juli online eingesehen werden. Im Nordbad findet am 16. August eine DLRG-Olympiade statt. Wie die DLRG-Ortsgruppe Trier Stadt mitteilt, können sich von 14 bis 17 Uhr Vereine, Familien und Freundesgruppen in verschiedenen Wasserwettkämpfen messen. Anmeldungen und weitere Informationen gibt es auf der Internetseite der DLRG Trier Stadt. Der reguläre Badebetrieb läuft während der Veranstaltung weiter, allerdings kann es zeitweise zu leichten Einschränkungen kommen. Und das Beste kommt zum Schluss. Für den Wettbewerb Hashtag Moselhelden 2026 können noch bis zum 31. Juli Bewerbungen eingereicht werden. Nach Angaben der Regionalinitiative Faszination Mosel werden Menschen, Unternehmen, Vereine, Kommunen und Initiativen gesucht, die mit innovativen Projekten zur Entwicklung der Moselregion beitragen. Die 4 Gewinner erhalten jeweils ein Preisgeld von 1.000 Euro sowie professionelle Filmclips und mediale Unterstützung. Die Preisverleihung findet Ende Oktober beim Moselkongress in Cochem statt. Bewerbungen sind online über die Internetseite von Faszination Mosel möglich.
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2: Bei bis zu 33 Grad wird es heute richtig schön heiß hier bei uns in Trier. Das Ganze dann bei einem Mix aus Sonne und Wolken, also kein Regen in Sicht. Morgen sieht das Ganze ein bisschen anders aus, auch bis zu 33 Grad. Und gegen Nachmittag können dann vereinzelt mal ein paar Gewitter auftauchen.
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2: Ihr habt momentan freie Fahrt, es ist nichts los auf den Straßen. Kommt gut und sicher an euer Ziel.
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2: Aktuell werdet ihr noch geblitzt auf der Aachener Straße, da ist 30 erlaubt. Und auf der A64 an der Anschlussstelle zur B53 hinter der Abfahrt Trier in Richtung Trier-Ehrang, da ist 80 erlaubt. Und dann haben wir noch einen Blitzer auf der Pellinger Straße hier bei uns in Trier, da ist 50 erlaubt. Wenn ihr noch was gesehen habt, dann gebt mir das doch gerne durch über die 0651 462 884 und die 0.
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1: Jetzt neu bei uns hier in Trier ist der kleine Ben Elias Johannes. Dein Name bedeutet der gute Redner. Wer seine guten Redefähigkeiten als Moderator und Journalist unter Beweis stellt, ist Günther Jauch. Der hat heute nämlich auch mit dir Geburtstag. Er moderiert zum Beispiel die bekannte Quizshow Wer wird Millionär und feiert heute seinen 70. Geburtstag. Wir wünschen euch beiden alles Gute.
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1: Ich bin Babette Büchner. Auf Kinder unter 13 Jahren könnten in Deutschland strikte Social-Media-Beschränkungen zukommen. Experten haben der EU-Kommission empfohlen, den Zugang für Kinder unter diese Altersgrenze zu beschränken. Bis zu diesem Alter sollte die Nutzung nur zeitlich begrenzt unter Aufsicht der Eltern oder in pädagogischem Kontext möglich sein, heißt es in ihrem Bericht. Die EU-Kommission will nun nach dem Sommer einen Gesetzesvorschlag vorlegen. Volkswagen-Konzernchef Oliver Blume hat erstmals das mögliche Ausmaß der erwarteten Einschnitte genannt. Ohne Veränderung der Arbeitskosten müssten rund 50.000 Stellen weltweit abgebaut werden, sagte er in einem internen Interview im Volkswagen-Intranet.
2: Noch ist also nicht entschieden, wie viele Jobs am Ende tatsächlich wegfallen. VW prüft derzeit, wo sie sparen lässt und will dabei auch die Arbeitskosten senken. Gleichzeitig bleibt die Zukunft mehrerer deutscher Werke offen. Für Emden, Hannover, Zwickau und Neckarsulm kann der Konzern über das Jahr 2030 hinaus noch keine wettbewerbsfähige Auslastung zusagen. Blume betont aber, andere Lösungen seien immer besser, als sein Werk zu schließen. Auch alternative Konzepte für einzelne Standorte würden bereits geprüft. Zoe Tassovali, Redaktion.
1: Der Prozess dauerte mehr als ein Jahr. Ein irakisches Ehepaar ist vom Oberlandesgericht München unter anderem wegen der Versklavung von jesidischen Mädchen verurteilt worden.
3: Das Gericht verhängte eine lebenslange Freiheitsstrafe gegen den Mann und eine Jugendstrafe von 9,5 Jahren gegen die Frau, unter anderem wegen Völkermordes, Kriegsverbrechen und Verbrechen gegen die Menschlichkeit. Das Gericht sah es als erwiesen an, dass die beiden zwei jesidische Mädchen im Irak als Sklavinnen kauften, ausbeuteten und dass der Mann die Kinder sexuell missbrauchte. Zuvor soll er als Friseur in München gearbeitet und sich dann in einer Moschee radikalisiert haben. Die Frau hatte sich im Prozess entschuldigt. Ihr Ehemann wollte sich nicht äußern. Fabian Schaffer, Nachrichtenredaktion.
1: International bekannt geworden war er vor allem als Dinosaurierforscher in Jurassic Park. Der neuseeländische Schauspieler Sam Neill ist tot. Der 78-Jährige sei im Beisein seiner Familie in Sydney gestorben, teilte seine Familie auf Instagram mit. 2023 hatte Neill öffentlich gemacht, dass er an Blutkrebs erkrankt gewesen war.
0: Und jetzt noch mehr Informationen aus unserer Region.
4: Ich bin Ella Dümek. Die Polizei sucht Zeugen nach einer größeren Schlägerei in der Trierer Stockstraße. Wie die Polizeidirektion Trier berichtet, gerieten am frühen Sonntagmorgen zwei Gruppen zunächst in einen Streit, an dem schließlich etwa 15 bis 20 Personen beteiligt gewesen sein sollen. Die alarmierten Einsatzkräfte trennten die Gruppen und brachten die Lage schnell unter Kontrolle. Die Polizei ermittelt nun unter anderem wegen des Verdachts des Landfriedensbruchs und der gefährlichen Körperverletzung. Zeugen oder Personen mit Videoaufnahmen werden gebeten, sich zu melden.
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5: Es wird heute wieder sommerlich warm, bis zu 33 Grad bekommen wir heute. Das Ganze bei einem Mix aus Sonne und Wolken, es bleibt aber erstmal trocken. Heute Nacht kühlt es dann nochmal runter bis zu 19 Grad und morgen Nachmittag können dann vereinzelt sogar ein paar Gewitter auftreten.
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5: Ihr habt momentan freie Fahrt, es ist nichts los auf den Straßen, kommt gut und sicher an euer Ziel.
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5: Aktuell werdet ihr noch geblitzt auf der Aachener Straße, da ist 30 erlaubt. Und auf der A64 an der Anschlussstelle zur B53 hinter der Abfahrt Trier in Richtung Trier-Ehrang, da ist 80 erlaubt. Und dann haben wir noch einen Blitzer auf der Pellinger Straße hier bei uns in Trier, da ist 50 erlaubt. Wenn ihr noch was gesehen habt, dann gebt mir das doch gerne durch über die 0651 462 884 und die 0.
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5: Um kurz nach zwei, ich bin Leonie, habt einen schönen Start in den Montag und wir gucken gleich mal zusammen, was diese Woche so als Kulturhighlight ansteht, zusammen mit unserem Kulturdezernenten Markus Nöhe. In knapp 10 Minuten hören wir rein.
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0: Neue Woche, neue Kultur in Trier. Und diesmal geht's um Kunst aus Linien und Strichen. Nicht mehr und nicht weniger wurde für diese Ausstellung verwendet. Was es damit auf sich hat, das erzählt uns jetzt Kulturdezernent Markus Nöhl in unserem Kulturtipp der Woche.
1: Linien und Striche, das sind die Grundprinzipien der Kunst von Giulia Palombino und Merit-Sophie Preis. Zu sehen ist die Ausstellung der beiden Künstlerinnen noch bis zum 19. Juli in der Galerie Netzwerk. Ein Besuch lohnt sich, gerade weil die minimalistische Arbeitsweise beeindruckend ist. Aus wenigen Strichen, Linien werden ganz intensive Bildräume, Bildwelten gestaltet.
0: Also alle Kunstbegeisterten, worauf wartet ihr noch?
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1: Mit Ella Dümek einen schönen Montag. An der Slipanlage in Schweich ist ein Auto am gestrigen Sonntagnachmittag in die Mosel gerollt und untergegangen. Nach Angaben von Localo setzte sich das Fahrzeug trotz eingelegten Parkmodus und aktivierter Handbremse offenbar aufgrund eines technischen Defekts in Bewegung. Feuerwehr, Polizei und DLRG rückten zu dem Einsatz aus und sicherten die Unfallstelle. Verletzt wurde bei dem Vorfall niemand. Die Bergung des Fahrzeugs wurde von den Einsatzkräften koordiniert. Die Polizei sucht Zeugen nach einer größeren Schlägerei in der Trierer Stockstraße. Wie die Polizeidirektion Trier berichtet, gerieten am frühen Sonntagmorgen zwei Gruppen zunächst in einen Streit, an dem schließlich etwa 15 bis 20 Personen beteiligt gewesen sein sollen. Die alarmierten Einsatzkräfte trennten die Gruppen und brachten die Lage schnell unter Kontrolle. Die Polizei ermittelt nun unter anderem wegen des Verdachts des Landfriedensbruchs und der gefährlichen Körperverletzung. Zeugen oder Personen mit Videoaufnahmen werden gebeten, sich zu melden. Die SDG Nord hat Änderungen an zwei Höchstspannungsfreileitungen für die neue Umspannanlage Aach bei Rahlingen genehmigt. Laut einer Pressemitteilung soll die Anbindung den Stromtransport verbessern, die Netzstabilität erhöhen und auch die Versorgung des luxemburgischen Stromnetzes unterstützen. Für das Vorhaben werden auf einer Strecke von rund 1,7 Kilometern 5 neue Masten errichtet und 3 bestehende zurückgebaut. Die Leitungen verlaufen über das Gebiet der Gemeinde Rahlingen und Nevel. Die genehmigten Pläne können bis zum 27. Juli online eingesehen werden. Im Nordbad findet am 16. August eine DLRG-Olympiade statt. Wie die DLRG-Ortsgruppe Trier Stadt mitteilt, können sich von 14 bis 17 Uhr Vereine, Familien und Freundesgruppen in verschiedenen Wasserwettkämpfen messen. Anmeldungen und weitere Informationen gibt es auf der Internetseite der DLRG Trier Stadt. Der reguläre Badebetrieb läuft während der Veranstaltung weiter, allerdings kann es zeitweise zu leichten Einschränkungen kommen. Und das Beste kommt zum Schluss. Für den Wettbewerb Hashtag Moselhelden 2026 können noch bis zum 31. Juli Bewerbungen eingereicht werden. Nach Angaben der Regionalinitiative Faszination Mosel werden Menschen, Unternehmen, Vereine, Kommunen und Initiativen gesucht, die mit innovativen Projekten zur Entwicklung der Moselregion beitragen. Die 4 Gewinner erhalten jeweils ein Preisgeld von 1.000 Euro sowie professionelle Filmclips und mediale Unterstützung. Die Preisverleihung findet Ende Oktober beim Moselkongress in Cochem statt. Bewerbungen sind online über die Internetseite von Faszination Mosel möglich.
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2: Bei bis zu 33 Grad wird es heute richtig schön heiß hier bei uns in Trier. Das Ganze dann bei einem Mix aus Sonne und Wolken, also kein Regen in Sicht. Morgen sieht das Ganze ein bisschen anders aus, auch bis zu 33 Grad. Und gegen Nachmittag können dann vereinzelt mal ein paar Gewitter auftauchen.
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2: Ihr habt momentan freie Fahrt, es ist nichts los auf den Straßen. Kommt gut und sicher an euer Ziel.
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2: Aktuell werdet ihr noch geblitzt auf der Aachener Straße, da ist 30 erlaubt, und auf der A64 an

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1: 13. Juli 1985. Die Welt schaut nach Philadelphia und London. Die legendären Live Aid-Konzerte laufen und mittendrin sind Queen. Das Konzert ein Highlight für alle, aber die Zeit davor ist nicht für alle Beteiligten die beste. Freddie Mercury kapselt sich mehr und mehr ab, ihn stört diese ewige Routine. Die Band geht ins Studio, nimmt ein Album auf, geht dann raus in die Welt, man geht auf Tour und kaum ist man zurück, geht das Ganze für das nächste Album auch schon wieder von vorne los. Seine generelle Unzufriedenheit ertränkt er nicht nur im Alkohol, sondern auch in wilden Partys, Sex und Drogen. Die Anfrage für das Live Aid Konzert ist nicht nur für ihn eine gute Chance, Gutes zu tun, sondern auch eine willkommene Abwechslung. Kurz vor dem Konzert gibt es dann ein klärendes Gespräch mit seinen Bandkollegen. Mercury sagt ihnen, okay, diese Zeit, in der ich mich vor allem um Partys, um Drogen, um Alkohol und um die falschen Leute gekümmert habe, diese Zeit, die wird jetzt ein für alle Mal vorbei sein. Ihr seid meine Familie, mit euch will ich zusammen Musik machen. Queen versöhnen sich letzten Endes und das ist auch gut so, denn im Anschluss legen sie einen der grandiosesten Auftritte überhaupt hin. Freddie Mercury schafft es, das gesamte Wembley Stadium in diesem Moment zum Mitsingen und zum Mitklatschen zu bringen. Es ist ein riesengroßer Moment für die Fans, für ihn, für Queen. Und mit dabei sind unfassbar tolle Songs, die inzwischen echte Hymnen geworden sind, auch wegen diesem Auftritt. We Are The Champions, Bohemian Rhapsody und natürlich Radio Gaga.

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1: Ich bin Babit Büchner. Experten haben im Auftrag der EU-Kommission geprüft, ob es strengere Altersschranken für Social Media braucht. Sie empfehlen, den Zugang für Kinder unter 13 Jahren in allen Mitgliedsländern zu beschränken.
2: Für Jugendliche im Alter zwischen 14 und 18 Jahren wollen die Experten, dass die Plattformbetreiber beweisen müssen, dass diese Plattformen jugendgeeignet sind. Die bis zu 13-Jährigen sollen überhaupt nicht alleine in den sozialen Medien unterwegs sein. Kommissionspräsidentin von der Leyen findet diese Ratschläge schon sehr gut und will nach den Sommerferien einen offiziellen Vorschlag machen. Die schwierige Frage der Zugangskontrollen und der Inhaltskontrollen müsste dann von den Plattformen selbst gelöst werden. Aus Brüssel, Dieter Ebeling.
1: Volkswagen-Konzernchef Oliver Blume hat erstmals das mögliche Ausmaß der erwarteten Einschnitte genannt. Falls die Arbeitskosten nicht sinken, müssten rund 50.000 weitere Stellen weltweit abgebaut werden, sagt er in einem internen Interview im Volkswagen-Intranet. Derzeit werde in allen Marken, Gesellschaften und Regionen ermittelt, welche Anpassungen nötig und möglich seien. Im Konflikt um die Straße von Hormuz treiben Washington und Teheran die Eskalation am Persischen Golf weiter voran. Bundesaußenminister Johann Wadephul zeigte sich vor einem Treffen mit seinen EU-Amtskollegen sehr besorgt.
3: Ich verurteile ausdrücklich, dass der Iran erneut Schiffe in der Straße von Hormuz angegriffen hat. Das ist eine internationale Wasserstraße. Jedes Schiff, was dort durchfährt, tut dies auf sicherer Rechtsgrundlage und jeder Angriff ist ungerechtfertigt.
1: Der Iran meldete am Mittag neue Angriffe im Südwesten des Landes. Eigentlich hatte das US-Militär seine jüngste Angriffswelle am frühen Morgen für beendet erklärt. Deutschland und andere internationale Geber haben knapp 900 Millionen Euro für den Wiederaufbau des Gazastreifens zugesagt. EU-Kommissionspräsidentin von der Leyen sprach von einem bewegenden Erfolg. Die Gaza-Initiative will den Wiederaufbau voranbringen. Es geht unter anderem um die Grundversorgung der Zivilbevölkerung mit Wasser- und Sanitäranlagen und die Beseitigung von Trümmern und Müll.
0: Und jetzt noch mehr Informationen aus unserer Region.
4: Ich bin Ella Dümig. An der Slipanlage in Schweich ist ein Auto am gestrigen Sonntagnachmittag in die Mosel gerollt und untergegangen. Nach Angaben von Localo setzte sich das Fahrzeug trotz eingelegten Parkmodus und aktivierter Handbremse offenbar aufgrund eines technischen Defekts in Bewegung. Feuerwehr, Polizei und DLRG rückten zu dem Einsatz aus und sicherten die Unfallstelle. Verletzt wurde bei dem Vorfall niemand. Die Bergung des Fahrzeugs wurde von den Einsatzkräften koordiniert.
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5: Heute ist es relativ warm. Wir haben knapp über 30 Grad, aber die Sonne kommt nicht so stark durch, denn wir haben auch eine dichte Wolkendecke über uns. Trotz dieser Wolkendecke bleibt es bei uns aber trocken.
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5: Es dauert gerade so ein bisschen länger auf der Kaiser-Wilhelm-Brücke stadteinwärts. Da braucht ihr 6 Minuten mehr. Ansonsten ist aber alles frei. Eine schöne Fahrt euch.
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5: Bei uns in der Region stehen gerade 4 Blitzer, einer auf der Aachener Straße, da dürft ihr 30 fahren, ein weiterer auf der Bruchhausenstraße, auch da ist 30er-Zone. Dann haben wir noch einen auf der A64 von Erang in Richtung Trier, da ist 80 erlaubt. Und der letzte, der steht auf der B51 beim Maasholder Bach in Richtung Bitburg, da dürft ihr 100 fahren. Und wenn ihr jetzt auch noch einen Blitzer gesehen habt, dann meldet euch doch gerne bei uns über die 0651 462 884 und die 0.
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5: Hallo zusammen, ich hoffe, ihr seid gut in die neue Woche gestartet. Wir haben gerade 3:15, ich bin Leo und ich darf euch durch den Nachmittag begleiten. Ja, in knapp 3 Wochen, da haben wir wieder den Oleviger Charity Run und die Spenden gehen dieses Mal an das Trierer Demenzzentrum. Nach den nächsten 2 Songs hören wir deswegen mal, was Demenz überhaupt ist und was das Zentrum so macht.
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0: Einen schönen Montag euch, ihr seid hier bei Antenne Trier. In knapp 3 Wochen wird in Trier wieder für den guten Zweck gelaufen. Beim Oleviger Charity Run werden in diesem Jahr Spenden für das Trierer Demenzzentrum gesammelt. Und damit ihr auch wisst, wo euer Geld landet, stellen wir euch die Arbeit dort heute mal vor. Aber von vorne, was passiert bei einer Demenz überhaupt? Das erklärt uns die pädagogische Leiterin des Demenzzentrums, Uschi Wier.
1: Bei einer Demenz passiert im Grunde das, dass das Kurzzeitgedächtnis, das zuständig ist dafür, Informationen weiterzuleiten, damit die überhaupt als Erinnerung vorhanden sind. Und dieses Kurzzeitgedächtnis ist bei Demenzerkrankten blockiert. Das heißt, die können Dinge, die gerade erleben, nicht als Erinnerung weiterleiten. Das heißt, die wissen nicht, was habe ich gefrühstückt, welchen Termin habe ich, welcher Tag ist heute, wie viel des Tages ist schon vorbei. Also so ganz alltägliche Dinge, die für uns völlig normal sind.
0: Demenz bedeutet aber nicht nur Vergesslichkeit. Für die Erkrankten selbst, aber auch für die Angehörigen stellt sie eine extrem hohe Belastung dar.
1: Sie werden dann eben aggressiv, weil die Angehörigen sagen, das habe ich dir doch eben erzählt, die Demenzerkrankten selbst aber gar nicht wissen, dass sie es schon gefragt hatten. Und die Leute können sich räumlich nicht mehr orientieren, zeitlich nicht mehr orientieren. Und damit sind Angehörige wirklich oft an so einer psychischen Belastungsgrenze. Und das Wichtige ist dann für die pflegenden Angehörigen, diese sogenannten Entlastungsangebote bereitzuhalten, also stundenweise Betreuung entweder zu Hause oder aber tageweise Betreuung bei uns in einer unserer Tagesbetreuungsgruppen.
0: Viele Demenzerkrankte sträuben sich, in eine Einrichtung zu gehen, sagt Uschi Wier. Und deswegen berät das Zentrum nicht nur, sondern bietet auch noch weitere niederschwellige Zugangsmöglichkeiten.
1: Wir haben zum Beispiel auch Sportgruppen. Wir arbeiten da mit sogenannten Dual-Task-Aufgaben. Also die Leute bekommen einen Bewegungsauftrag und sollen gleichzeitig eine zweite Bewegung machen oder eben eine Denkaufgabe.
0: Aber auch Ausflüge stehen immer wieder auf dem Programm. Mal geht's ins Museum und mal für einige Tage etwas weiter weg. Und genau für diese Urlaubsangebote hat sich Uschi Wier mit dem Demenzzentrum beim Charity Run beworben. Wohin das Geld genau fließen soll, verrät sie uns gleich noch bei Antenne Trier. Bleibt also gerne dran.
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1: Mit Ella Dümek einen schönen Montag. An der Slipanlage in Schweich ist ein Auto am gestrigen Sonntagnachmittag in die Mosel gerollt und untergegangen. Nach Angaben von Localo setzte sich das Fahrzeug trotz eingelegten Parkmodus und aktivierter Handbremse offenbar aufgrund eines technischen Defekts in Bewegung. Feuerwehr, Polizei und DLRG rückten zu dem Einsatz aus und sicherten die Unfallstelle. Verletzt wurde bei dem Vorfall niemand. Die Bergung des Fahrzeugs wurde von den Einsatzkräften koordiniert. Die Polizei sucht Zeugen nach einer größeren Schlägerei in der Trierer Stockstraße. Wie die Polizeidirektion Trier berichtet, gerieten am frühen Sonntagmorgen zwei Gruppen zunächst in einen Streit, an dem schließlich etwa 15 bis 20 Personen beteiligt gewesen sein sollen. Die alarmierten Einsatzkräfte trennten die Gruppen und brachten die Lage schnell unter Kontrolle. Die Polizei ermittelt nun unter anderem wegen des Verdachts des Landfriedensbruchs und der gefährlichen Körperverletzung. Zeugen oder Personen mit Videoaufnahmen werden gebeten, sich zu melden. Die SDG Nord hat Änderungen an zwei Höchstspannungsfreileitungen für die neue Umspannanlage Aach bei Ralingen genehmigt. Laut einer Pressemitteilung soll die Anbindung den Stromtransport verbessern, die Netzstabilität erhöhen und auch die Versorgung des luxemburgischen Stromnetzes unterstützen. Für das Vorhaben werden auf einer Strecke von rund 1,7 Kilometern 5 neue Masten errichtet und 3 bestehende zurückgebaut. Die Leitungen verlaufen über das Gebiet der Gemeinde Ralingen und Nevel. Die genehmigten Pläne können bis zum 27. Juli online eingesehen werden. Im Nordbad findet am 16. August eine DLRG-Olympiade statt. Wie die DLRG-Ortsgruppe Trier-Stadt mitteilt, können sich von 14 bis 17 Uhr Vereine, Familien und Freundesgruppen in verschiedenen Wasserwettkämpfen messen. Anmeldungen und weitere Informationen gibt es auf der Internetseite der DLRG Trier-Stadt. Der reguläre Badebetrieb läuft während der Veranstaltung weiter, allerdings kann es zeitweise zu leichten Einschränkungen kommen. Und das Beste kommt zum Schluss. Für den Wettbewerb Hashtag Moselhelden 2026 können noch bis zum 31. Juli Bewerbungen eingereicht werden. Nach Angaben der Regionalinitiative Faszination Mosel werden Menschen, Unternehmen, Vereine, Kommunen und Initiativen gesucht, die mit innovativen Projekten zur Entwicklung der Moselregion beitragen. Die 4 Gewinner erhalten jeweils ein Preisgeld von 1.000 Euro sowie professionelle Filmclips und mediale Unterstützung. Die Preisverleihung findet Ende Oktober beim Moselkongress in Cochem statt. Bewerbungen sind online über die Internetseite von Faszination Mosel möglich.
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2: Heute ist es wieder relativ warm, die Sonne kommt aber nicht so stark durch, denn wir haben auch eine dichte Wolkendecke über uns. Wir haben gerade knapp über 30 Grad und trotz der ganzen Wolken am Himmel bleibt es bei uns aber trocken.
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2: Es dauert gerade ein bisschen länger auf der A602 auf der Höhe Kenn in Richtung Trier. Da braucht ihr 7 Minuten länger. Und dann dauert es außerdem noch 5 Minuten länger auf der Kyranzer Straße Richtung Schönbornstraße. So ein paar Minuten müsst ihr noch einplanen, wenn ihr gerade auf der Bitburger Straße oder Kaiser-Wilhelm-Brücke jeweils stadteinwärts unterwegs seid. Da kommt ihr aber noch relativ schnell durch. Eine gute und auch sichere Fahrt euch.
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2: Bei uns in der Region stehen gerade 4 Blitzer, einer auf der Aachener Straße, da dürft ihr 30 fahren, ein weiterer auf der Bruchhausenstraße, auch da ist 30er-Zone. Dann haben wir noch einen auf der A64 von Erang in Richtung Trier, da ist 80 erlaubt. Und der letzte, der steht auf der B51 beim Maasholder Bach in Richtung Bitburg, da dürft ihr 100 fahren. Und wenn ihr jetzt auch noch einen Blitzer gesehen habt, dann meldet euch doch gerne bei uns über die 0651 462 884 und die 0.
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0: 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Ich bin Leonie, schön, dass ihr dabei seid. Wenn es im Sommer richtig heiß wird, denken ja viele zuerst an Sonnenbrand oder Kreislauf. Aber es gibt noch ein Thema, das man nicht sieht und meistens auch nicht riecht. Bodennahes Ozon. Warum das gerade an sonnigen Tagen zum Problem werden kann, das klären wir jetzt im Alltagscheck.
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0: Mein Kollege Marco hat sich mal schlau gemacht. Marco, was ist Ozon denn überhaupt und warum ist das im Sommer ein Thema?
2: Ozon ist ein Gas, das weit oben in der Atmosphäre wichtig ist, weil es uns vor UV-Strahlung schützt. Das Problem ist aber, dass Ozon hier unten in Bodennähe, das wird nicht einfach aus dem Auspuff geblasen, sondern entsteht bei starker Sonneneinstrahlung aus sogenannten Vorläuferstoffen, zum Beispiel Stickoxiden und flüchtigen organischen Verbindungen. Genau deshalb steigen die Ozonwerte besonders an heißen und sonnigen Sommertagen. Das Tückische ist, man merkt es nicht so eindeutig wie Hitze. Aber Ozon kann die Atemwege reizen, die Lungenfunktion verringern und gerade bei Menschen mit Asthma oder empfindlichen Atemwegen Beschwerden verstärken.
0: Und was heißt das denn konkret für den Alltag? Muss ich dann drin bleiben?
2: Nicht grundsätzlich, aber wenn hohe Ozonwerte gemeldet werden, sollten empfindliche Menschen körperliche Anstrengung draußen eher vermeiden, vor allem eben am Nachmittag. Das Umweltbundesamt nennt als Informationsschwelle 180 Mikrogramm pro Kubikmeter Luft im Stundenmittel. Ab dann werden Verhaltensempfehlungen veröffentlicht. Die beste Zeit für Sport, Gartenarbeit oder längere Wege ist bei solchen Wetterlagen dann eher morgens. Das sind die Werte meistens einfach niedriger. Und wer Husten, Druck auf der Brust, Atemprobleme oder Kopfschmerzen merkt, sollte die Belastung reduzieren und im Zweifel medizinisch abklären lassen.
0: Danke Marco und morgen geht's ums Thema Urlaub und Gesundheit, warum die normale Krankenkassenkarte im Ausland nicht mehr.
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1: Ich bin Babit Büchner. Auf unter 13-Jährige in Deutschland könnte bald ein Social-Media-Verbot zukommen. Experten haben der EU-Kommission empfohlen, den Zugang für Kinder unter dieser Altersgrenze zu beschränken. Deutschlands Digitalbranche hält das allerdings für den falschen Weg. Bitkom-Hauptgeschäftsführer Bernhard Rohleder sagte, Medienkompetenz entstehe durch begleitete Praxis, nicht durch Ausschluss. Die EU-Kommission will nach dem Sommer einen Gesetzesvorschlag vorlegen. Voraussichtlich ab Mitte 2027 gelten in der Europäischen Union neue Fluggastrechte. Die Minister der EU-Mitgliedstaaten haben den Änderungen zugestimmt.
2: Bei Verspätungen, die von der Fluggesellschaft zu verantworten sind, ändert sich nicht sehr viel. Ab 3 Stunden gibt es Entschädigungen, abhängig von der Flugdauer. Neu sind Zeitvorgaben. Innerhalb von 4 Tagen muss der Passagier über seine Rechte informiert werden. Dann hat er 9 Monate für die Beantragung Zeit. Eine Entscheidung kommt innerhalb von 30 Tagen. Im Netz müssen jetzt übrigens immer die Tarife mit einem Gepäcktrolley angezeigt werden. Und die Sitzplatzreservierung von Kindern unter 14 Jahren bei den Eltern kostet künftig nichts mehr. Aus Brüssel, Dieter Ebeling.
1: Volkswagen-Konzernchef Oliver Blume hat erstmals das mögliche Ausmaß weiterer Einschnitte genannt. Falls die Arbeitskosten nicht sinken, müssten rund 50.000 weitere Stellen weltweit abgebaut werden, sagt er in einem Interview im Volkswagen-Intranet.
3: VW prüft derzeit, wo sie sparen lässt und will dabei auch die Arbeitskosten senken. Gleichzeitig bleibt die Zukunft mehrerer deutscher Werke offen. Für Emden, Hannover, Zwickau und Neckarsulm kann der Konzern über das Jahr 2030 hinaus noch keine wettbewerbsfähige Auslastung zusagen. Blume betont aber, andere Lösungen seien immer besser, als sein Werk zu schließen. Auch alternative Konzepte für einzelne Standorte würden bereits geprüft. Zoe Tassovali, Redaktion.
1: Deutschland und andere internationale Geber haben bei einem Treffen in Brüssel knapp 900 Millionen Euro für den Wiederaufbau des Gazastreifens zugesagt. EU-Kommissionspräsidentin Ursula von der Leyen sprach von einem bewegenden Erfolg. Unter anderem geht es darum, die Grundversorgung mit Wasser- und Sanitäranlagen wiederherzustellen.
0: Und jetzt noch mehr Informationen aus unserer Region.
4: Ich bin Ella Dümek. Die Polizei sucht Zeugen nach einer größeren Schlägerei in der Trierer Stockstraße. Wie die Polizeidirektion Trier berichtet, gerieten am frühen Sonntagmorgen 2 Gruppen zunächst in einen Streit, an dem schließlich etwa 15 bis 20 Personen beteiligt gewesen sein sollen. Die alarmierten Einsatzkräfte trennten die Gruppen und brachten die Lage schnell unter Kontrolle. Die Polizei ermittelt nun unter anderem wegen des Verdachts des Landfriedensbruchs und der gefährlichen Körperverletzung. Zeugen oder Personen mit Videoaufnahmen werden gebeten, sich zu melden.
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5: Heute ist es relativ warm. Wir haben knapp über 30 Grad, aber die Sonne kommt nicht so stark durch, denn wir haben auch eine dichte Wolkendecke über uns. Trotz dieser Wolkendecke bleibt es bei uns aber trocken.
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5: Auf den Straßen sieht es gerade soweit gut aus. Es dauert ein bisschen länger auf der Bitburger Straße stadteinwärts und auch auf der Kaiser-Wilhelm-Brücke stadteinwärts. Da braucht ihr jeweils 4 Minuten länger. Eine gute und auch sichere Fahrt euch.
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5: Bei uns in der Region stehen gerade 4 Blitzer, einer auf der Aachener Straße, da dürft ihr 30 fahren, ein weiterer auf der Bruchhausenstraße, auch da ist 30er-Zone. Dann haben wir noch einen auf der A64 von Erang in Richtung Trier, da ist 80 erlaubt. Und der letzte, der steht auf der B51 beim Maasholder Bach in Richtung Bitburg, da dürft ihr 100 fahren. Und wenn ihr jetzt auch noch einen Blitzer gesehen habt, dann meldet euch doch gerne bei uns über die 0651 462 884 und die 0.
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5: Einen schönen Nachmittag euch, kurz nach vier haben wir gerade. Ihr könnt gleich mal reinhören, was ihr in dieser Woche in Trier alles so machen könnt bei den Veranstaltungstipps. Jetzt geht's hier aber erstmal weiter mit Musik. Wir hören Bruno Mars mit I Just Might. Und jetzt geht's hier aber erstmal weiter mit Stevie Wonder und Part-Time Lover.

0: Einen schönen Montag euch. Ihr seid hier bei Antenne Trier.
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2: Wir beginnen den Montag mit einem Tipp für unsere Jüngsten. Die ganze Woche über bietet der Verein Krass e.V. das Projekt Kunst auf dem Spielplatz an. Die Betreuer malen und basteln mit den Kindern täglich von 13 bis 15 Uhr und 16 bis 18 Uhr immer auf verschiedenen Spielplätzen in ganz Trier. Heute geht's im Nelspark und im Beutelweg los. Die Aktion ist kostenlos, die genauen Orte findet ihr auf antenne-trier.com und unter dem Reiter Events. Wer sich schon immer mal selbstständig machen wollte, aber keine Ahnung hat, worauf man dabei achten muss, für den haben wir den passenden Tipp heute. Die Industrie- und Handelskammer bietet heute einen Online-Workshop an. Besprochen werden Risiken und Chancen der Selbstständigkeit, aber auch spezielle Finanzierungs- und Versicherungsfragen sowie Anliegen gewerberechtlicher Art und zur Besteuerung des Unternehmens. Um 17.30 Uhr fängt die Veranstaltung an. Weitere Infos zur Anmeldung findet ihr auf der Website der IHK. Und morgen Abend kommt Superstar Katy Perry nach Luxemburg. Ab 17.30 Uhr werden die Türen der Lux Expo Open Air Bühne geöffnet. Katy hat die Charts in den letzten Jahren stark geprägt und wurde mit Songs wie California Girls, Hot and Cold oder auch Firework bekannt. Wenn ihr also noch nichts vorhabt, dann besorgt euch die Tickets bei Ticketmatic und ab geht's zum Weltstar.
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0: Mit der neuen Woche kommt auch neue Kunst zu uns nach Trier. Was es bei uns zu sehen gibt, verrät uns gleich unser Kulturdezernent Markus Nöhl in etwa 20 Minuten.
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1: Mit Ella Dümek einen schönen Montag. An der Slipanlage in Schweich ist ein Auto am gestrigen Sonntagnachmittag in die Mosel gerollt und untergegangen. Nach Angaben von Localo setzte sich das Fahrzeug trotz eingelegten Parkmodus und aktivierter Handbremse offenbar aufgrund eines technischen Defekts in Bewegung. Feuerwehr, Polizei und DLRG rückten zu dem Einsatz aus und sicherten die Unfallstelle. Verletzt wurde bei dem Vorfall niemand. Die Bergung des Fahrzeugs wurde von den Einsatzkräften koordiniert. Die Polizei sucht Zeugen nach einer größeren Schlägerei in der Trierer Stockstraße. Wie die Polizeidirektion Trier berichtet, gerieten am frühen Sonntagmorgen zwei Gruppen zunächst in einen Streit, an dem schließlich etwa 15 bis 20 Personen beteiligt gewesen sein sollen. Die alarmierten Einsatzkräfte trennten die Gruppen und brachten die Lage schnell unter Kontrolle. Die Polizei ermittelt nun unter anderem wegen des Verdachts des Landfriedensbruchs und der gefährlichen Körperverletzung. Zeugen oder Personen mit Videoaufnahmen werden gebeten, sich zu melden. Die SDG Nord hat Änderungen an zwei Höchstspannungsfreileitungen für die neue Umspannanlage Aach bei Rahlingen genehmigt. Laut einer Pressemitteilung soll die Anbindung den Stromtransport verbessern, die Netzstabilität erhöhen und auch die Versorgung des luxemburgischen Stromnetzes unterstützen. Für das Vorhaben werden auf einer Strecke von rund 1,7 Kilometern 5 neue Masten errichtet und 3 bestehende zurückgebaut. Die Leitungen verlaufen über das Gebiet der Gemeinde Rahlingen und Nevel. Die genehmigten Pläne können bis zum 27. Juli online eingesehen werden. Im Nordbad findet am 16. August eine DLRG-Olympiade statt. Wie die DLRG-Ortsgruppe Trierstadt mitteilt, können sich von 14 bis 17 Uhr Vereine, Familien und Freundesgruppen in verschiedenen Wasserwettkämpfen messen. Anmeldungen und weitere Informationen gibt es auf der Internetseite der DLRG Trierstadt. Der reguläre Badebetrieb läuft während der Veranstaltung weiter, allerdings kann es zeitweise zu leichten Einschränkungen kommen. Und das Beste kommt zum Schluss. Für den Wettbewerb Hashtag Moselhelden 2026 können noch bis zum 31. Juli Bewerbungen eingereicht werden. Nach Angaben der Regionalinitiative Faszination Mosel werden Menschen, Unternehmen, Vereine, Kommunen und Initiativen gesucht, die mit innovativen Projekten zur Entwicklung der Moselregion beitragen. Die 4 Gewinner erhalten jeweils ein Preisgeld von 1.000 Euro sowie professionelle Filmclips und mediale Unterstützung. Die Preisverleihung findet Ende Oktober beim Moselkongress in Cochem statt. Bewerbungen sind online über die Internetseite von Faszination Mosel möglich.
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2: Heute ist es wieder relativ warm, die Sonne kommt aber nicht so stark durch, denn wir haben auch eine dichte Wolkendecke über uns. Wir haben gerade knapp über 30 Grad und trotz der ganzen Wolken am Himmel bleibt es bei uns aber trocken.
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2: Die Straßen sind gerade immer noch weitestgehend frei. Es dauert ein bisschen länger auf der Kaiser-Wilhelm-Brücke stadteinwärts. Da braucht ihr 4 Minuten länger. Und auf der Löbstraße Richtung Verteilerring, da sind es gerade 5 Minuten mehr. Kommt gut und sicher an euer Ziel.
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2: Bei uns in der Region stehen gerade 4 Blitzer, einer auf der Aachener Straße, da dürft ihr 30 fahren, ein weiterer auf der Bruchhausenstraße, auch da ist 30er-Zone. Dann haben wir noch einen auf der A64 von Erang in Richtung Trier, da ist 80 erlaubt. Und der letzte, der steht auf der B51 beim Maasholder Bach in Richtung Bitburg, da dürft ihr 100 fahren. Und wenn ihr jetzt auch noch einen Blitzer gesehen habt, dann meldet euch doch gerne bei uns über die 0651 462 884 und die 0.
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0: Einen schönen Montag euch, ihr seid hier bei Antenne Trier. Neue Woche, neue Kultur in Trier. Und diesmal geht's um Kunst aus Linien und Strichen. Nicht mehr und nicht weniger wurde für diese Ausstellung verwendet. Was es damit auf sich hat, erzählt uns jetzt Kulturdezernent Markus Nöhl in unserem Kulturtipp der Woche.
1: Linien und Striche, das sind die Grundprinzipien der Kunst von Giulia Palombino und Merit Sophie Preis. Zu sehen ist die Ausstellung der beiden Künstlerinnen noch bis zum 19. Juli in der Galerie Netzwerk. Ein Besuch lohnt sich, gerade weil die minimalistische Arbeitsweise beeindruckend ist. Aus wenigen Strichen, Linien werden ganz intensive Bildräume, Bildwelten gestaltet.
0: Also alle Kunstbegeisterten, worauf wartet ihr noch?
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1: Ich bin Babit Büchner. Der Digitalverband Bitkom warnt vor einem Social-Media-Verbot für Kinder. Hauptgeschäftsführer Bernhard Rohleder sagte, Medienkompetenz entstehe durch begleitete Praxis, nicht durch Ausschluss. Experten hatten der EU-Kommission empfohlen, den Zugang zu beschränken.
2: Für Jugendliche im Alter zwischen 14 und 18 Jahren wollen die Experten, dass die Plattformbetreiber beweisen müssen, dass diese Plattformen jugendgeeignet sind. Die bis zu 13-Jährigen sollen überhaupt nicht alleine in den sozialen Medien unterwegs sein. Kommissionspräsidentin von der Leyen findet diese Ratschläge schon sehr gut und will nach den Sommerferien einen offiziellen Vorschlag machen. Die schwierige Frage der Zugangskontrollen und der Inhaltskontrollen müsste dann von den Plattformen selbst gelöst werden. Aus Brüssel, Dieter Ebeling.
1: Deutschland und andere internationale Geber haben bei einem Treffen in Brüssel knapp 900 Millionen Euro für den Wiederaufbau des Gazastreifens zugesagt. EU-Kommissionspräsidentin Ursula von der Leyen sprach von einem bewegenden Erfolg. Ziel der Gaza-Initiative ist es, den Wiederaufbau voranzubringen. Es geht demnach unter anderem um die Grundversorgung der Zivilbevölkerung mit Wasser- und Sanitäranlagen und die Beseitigung von Trümmern und Müll. Flugreisen sind für deutsche Verbraucher erneut teurer geworden. Selbst bei Billigfliegern werden laut einer Studie des Deutschen Zentrums für Luft- und Raumfahrt noch einmal deutlich höhere Preise aufgerufen.
3: Für ein einfaches Ticket ohne Gepäck zahlen Reisende bei den großen Direktfluggesellschaften wie Ryanair oder EasyJet im Schnitt mittlerweile zwischen gut 80 und rund 140 Euro. Dazu kommen oft Gebühren etwa für eine größere Reisetasche oder die Sitzplatzwahl. Als Gründe für die höheren Tarife nennt die Studie ein knappes Flugangebot sowie hohe Steuern und Gebühren an deutschen Flughäfen. Viele Airlines setzen ihre Maschinen deshalb lieber in anderen europäischen Ländern ein. Thomas Bleskin, Nachrichtenredaktion.
1: Nach gut 5 Monaten Generalsanierung sollte der Bahnverkehr zwischen Köln, Wuppertal und Hagen zuverlässiger werden. Doch am letzten Tag der Arbeiten fiel auf, dass eine Brücke marode ist. Die Strecke wird daher nur eingleisig freigegeben und es kommt dort im Fern- und Regionalverkehr weiter zu Ausfällen und Verspätungen. Es gäbe noch keine Prognose, wie schnell die marode Brücke repariert werden könne, so die Bahn.
0: Und jetzt noch mehr Informationen aus unserer Region.
4: Ich bin Ella Dümig. An der Slipanlage in Schweich ist ein Auto am gestrigen Sonntagnachmittag in die Mosel gerollt und untergegangen. Nach Angaben von Localo setzte sich das Fahrzeug trotz eingelegten Parkmodus und aktivierter Handbremse offenbar aufgrund eines technischen Defekts in Bewegung. Feuerwehr, Polizei und DLRG rückten zu dem Einsatz aus und sicherten die Unfallstelle. Verletzt wurde bei dem Vorfall niemand. Die Bergung des Fahrzeugs wurde von den Einsatzkräften koordiniert.
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5: Heute ist es relativ warm. Wir haben knapp über 30 Grad, aber die Sonne kommt nicht so stark durch, denn wir haben auch eine dichte Wolkendecke über uns. Trotz dieser Wolkendecke bleibt es bei uns aber trocken.
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5: Es dauert gerade ein bisschen länger auf der Parkstraße Richtung Verteilerring. Da braucht ihr gerade 5 Minuten länger. Und auf der B53 Richtung Erang sind es gerade 7 Minuten mehr. Eine gute und auch sichere Fahrt euch.
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5: Wir starten mal auf der Aachener Straße, da dürft ihr 30 fahren. In der Bruchhausenstraße ist ebenfalls 30 erlaubt. Und im Bodenländchen bei Schweich, da dreimal dürft ihr raten, ja, da ist auch 30 erlaubt. Und dann haben wir noch einen Blitzer auf der A64 von Erang Richtung Trier, da ist 80. Und der letzte Blitzer, der steht auf der B51, ungefähr beim Marsholder Bach in Richtung Bitburg, da dürft ihr 100 fahren. Und wenn ihr noch einen Blitzer gesehen habt, dann meldet euch doch gerne bei uns. Über die 0651 462 884 und die 0.
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5: Schön, dass ihr wieder mit dabei seid. Wir haben gerade kurz nach 5 und in knapp 3 Wochen, da ist wieder Oleviger Charity Run. Und die Spenden gehen dieses Mal an das Trierer Demenzzentrum. Nach den nächsten 2 Songs hören wir deswegen mal rein, wie man eine Demenzerkrankung eigentlich vorbeugen kann und was das Zentrum für die Betroffenen macht.
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0: Einen schönen Montag euch, ihr seid hier bei Antenne Trier. In Deutschland leben rund 1,8 Millionen Menschen mit Demenz. Bis 2050 könnten es schon 2,5 Millionen oder sogar mehr sein. Eine ziemlich beunruhigende Aussicht, der auch das Trierer Demenzzentrum mit Sorge entgegenblickt. Uschi Wier ist leitende Pädagogin.
1: Gesellschaftlich kommt da was auf uns zu, wo ich überhaupt nicht weiß, wie wollen wir das bewerkstelligen. Ja, also haben wir überhaupt genug Personal, um all die Menschen, die kognitiv beeinträchtigt sind, dann auch langfristig zu betreuen. Und da ist das Thema Prävention total wichtig. Da machen wir Vorträge, Workshops mit Seniorengruppen, sowohl in der Stadt Trier wie im Kreis Trier-Saarburg, zu den Aspekten Bewegung, Ernährung, Gedächtnistraining.
0: Ja, und auch in jungen Jahren kann man eine Erkrankung schon vorbeugen, sagt die Expertin.
1: Ganz wichtig ist auf jeden Fall der Ernährungsaspekt. Also möglichst wenig Fleisch, grundsätzlich eher weißes Fleisch als rotes Fleisch. Viel Obst und Gemüse, gute Öle, Nüsse in moderatem Maß. Insgesamt, um auch Herz-Kreislauf-Erkrankungen zu verhindern.
0: Denn auch die können eine sogenannte vaskuläre Demenz verursachen. Nach Alzheimer die zweithäufigste Form der Erkrankung. Also wir merken uns, Prävention ist das A und O. Aber wir sollten auch dafür sorgen, dass Hilfeeinrichtungen wie das Demenzzentrum Trier gefördert werden. Und das geht am besten beim Olewiger Charity Run am 2. August. Dort werden Spenden gesammelt, mit denen das Zentrum später Urlaube für Erkrankte und Angehörige finanzieren möchte.
1: Wir machen in diesen Urlauben immer ein Sportprogramm, ein Bewegungsprogramm. Das fängt an morgens nach dem Frühstück, machen wir immer so eine Stunde, anderthalb, Kraft, Ausdauer, Kondition und diese Dual-Task-Übungen. Und danach gibt es immer Wanderungen, die sind unterschiedlich schwer. Und es gibt auch Selbsthilfeeinheiten für die pflegenden Angehörigen und kleine Ausflüge zu Sehenswürdigkeiten. Also es ist immer ein ganz buntes Programm.
0: Also, wenn ihr das Ganze unterstützen möchtet, dann meldet euch jetzt noch flott über chiplauf.de für den Olewiger Charity Run am 2.8. an oder lasst vielleicht auch eine kleine Spende beim Demenzzentrum. Wer weiß, wo wir in ein paar Jahrzehnten gesundheitlich stehen.
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1: Mit Ella Dümek einen schönen Montag. An der Slipanlage in Schweich ist ein Auto am gestrigen Sonntagnachmittag in die Mosel gerollt und untergegangen. Nach Angaben von Localo setzte sich das Fahrzeug trotz eingelegten Parkmodus und aktivierter Handbremse offenbar aufgrund eines technischen Defekts in Bewegung. Feuerwehr, Polizei und DLRG rückten zu dem Einsatz aus und sicherten die Unfallstelle. Verletzt wurde bei dem Vorfall niemand. Die Bergung des Fahrzeugs wurde von den Einsatzkräften koordiniert. Die Polizei sucht Zeugen nach einer größeren Schlägerei in der Trierer Stockstraße. Wie die Polizeidirektion Trier berichtet, gerieten am frühen Sonntagmorgen zwei Gruppen zunächst in einen Streit, an dem schließlich etwa 15 bis 20 Personen beteiligt gewesen sein sollen. Die alarmierten Einsatzkräfte trennten die Gruppen und brachten die Lage schnell unter Kontrolle. Die Polizei ermittelt nun unter anderem wegen des Verdachts des Landfriedensbruchs und der gefährlichen Körperverletzung. Zeugen oder Personen mit Videoaufnahmen werden gebeten, sich zu melden. Die SDG Nord hat Änderungen an zwei Höchstspannungsfreileitungen für die neue Umspannanlage Aach bei Rahlingen genehmigt. Laut einer Pressemitteilung soll die Anbindung den Stromtransport verbessern, die Netzstabilität erhöhen und auch die Versorgung des luxemburgischen Stromnetzes unterstützen. Für das Vorhaben werden auf einer Strecke von rund 1,7 Kilometern 5 neue Masten errichtet und 3 bestehende zurückgebaut. Die Leitungen verlaufen über das Gebiet der Gemeinde Rahlingen und Nevel. Die genehmigten Pläne können bis zum 27. Juli online eingesehen werden. Im Nordbad findet am 16. August eine DLRG-Olympiade statt. Wie die DLRG-Ortsgruppe Trier Stadt mitteilt, können sich von 14 bis 17 Uhr Vereine, Familien und Freundesgruppen in verschiedenen Wasserwettkämpfen messen. Anmeldungen und weitere Informationen gibt es auf der Internetseite der DLRG Trier Stadt. Der reguläre Badebetrieb läuft während der Veranstaltung weiter, allerdings kann es zeitweise zu leichten Einschränkungen kommen. Und das Beste kommt zum Schluss. Für den Wettbewerb Hashtag Moselhelden 2026 können noch bis zum 31. Juli Bewerbungen eingereicht werden. Nach Angaben der Regionalinitiative Faszination Mosel werden Menschen, Unternehmen, Vereine, Kommunen und Initiativen gesucht, die mit innovativen Projekten zur Entwicklung der Moselregion beitragen. Die 4 Gewinner erhalten jeweils ein Preisgeld von 1.000 Euro sowie professionelle Filmclips und mediale Unterstützung. Die Preisverleihung findet Ende Oktober beim Moselkongress in Cochem statt. Bewerbungen sind online über die Internetseite von Faszination Mosel möglich.
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2: Heute ist es wieder relativ warm, die Sonne kommt aber nicht so stark durch, denn wir haben auch eine dichte Wolkendecke über uns. Wir haben gerade knapp über 30 Grad und trotz der ganzen Wolken am Himmel bleibt es bei uns aber trocken.
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2: Die Straßen sind gerade alle frei. Eine gute und auch sichere Fahrt euch.
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2: Wir starten mal auf der Aachener Straße, da dürft ihr 30 fahren. In der Bruchhausenstraße ist ebenfalls 30 erlaubt. Und im Bodenländchen bei Schweich, da dreimal dürft ihr raten, ja, da ist auch 30 erlaubt. Und dann haben wir noch einen Blitzer auf der A64 von Erang Richtung Trier, da ist 80. Und der letzte Blitzer, der steht auf der B51, ungefähr beim Marsholder Bach in Richtung Bitburg, da dürft ihr 100 fahren. Und wenn ihr noch einen Blitzer gesehen habt, dann meldet euch doch gerne bei uns. Über die 0651 462 884 und die 0.
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1: 13. Juli 2004. Juli sind neu in den Charts mit Perfekte Welle.
2: 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Ist es einfach von ihr tragen, denk am besten gar nicht nach.
1: Eine junge Band aus Gießen landet mit ihrer ersten Single direkt einen riesigen Hit. Im Radio läuft die Nummer rauf und runter. Deutscher Poprock ist das neue Ding und Juli sind zur richtigen Zeit mit der richtigen Single am Start. Aber dann, wenige Monate später, passiert ein großes Unglück. Kurz nach Weihnachten, am 26. Dezember 2004, treffen nach einem gewaltigen Erdbeben im Indischen Meer mehrere Tsunamis die Inseln und Strände der Region. Die Menschen sind unvorbereitet. Viele sind im Urlaub, der dann zum Albtraum wird. Hunderttausende sterben. Und die Radios reagieren. Natürlich, man kann uns schlecht einen Song über die perfekte Welle spielen, wenn durch eine tatsächliche Welle Menschen sterben. Die Band Juli reagiert verständnisvoll und arbeitet einfach weiter an guter Musik. Ihr erstes Album landet trotzdem ganz oben in den Charts und ihre erste Single bleibt trotz aller Umstände ihr größter Hit, die Perfektion.

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1: Ich bin Babette Büchner. Kurz nach neuen Angriffen auf den Iran hat US-Präsident Donald Trump eine neue Seeblockade gegen Schiffe angekündigt, die iranische Häfen ansteuern oder von diesen abfahren. Allen anderen Ländern soll ein fairer und offener Zugang zur Meerenge möglich sein, teilte Trump auf seiner Plattform Truth Social mit. Er kündigte zugleich an, die USA würden für die sichere Durchfahrt nun Einnahmen in Höhe von 20% des Frachtwertes verlangen. Nach einem Racheaufruf gegen westliche Politiker wächst in Deutschland die Sorge vor möglichen Anschlägen. Eine große iranische Tageszeitung hatte eine Liste veröffentlicht, auf der unter anderem Bundeskanzler Friedrich Merz steht.
2: Im Blick haben die Behörden dabei vor allem sogenannte Wegwerfagenten, also Menschen, die nur für einen einzelnen Auftrag angeworben werden. CDU-Politiker Kiesewetter warnt im Handelsblatt, das iranische Regime plane womöglich schon länger gezielte Tötungen und Anschläge im Westen. Auch Grünen-Politiker von Notz nimmt die Drohungen ernst. Er vermutet hinter der Liste zumindest die Billigung Teherans. Eine unmittelbar neue Gefahr für den ohnehin stark geschützten Kanzler sieht er dadurch aber nicht. Zoe Tassovali, Nachrichtenredaktion.
1: Voraussichtlich ab Mitte 2027 gelten in der Europäischen Union neue Fluggastrechte. Die Minister der EU-Mitgliedstaaten haben den Änderungen zugestimmt.
3: Bei Verspätungen, die von der Fluggesellschaft zu verantworten sind, ändert sich nicht sehr viel. Ab 3 Stunden gibt es Entschädigungen, abhängig von der Flugdauer. Neu sind Zeitvorgaben. Innerhalb von 4 Tagen muss der Passagier über seine Rechte informiert werden. Dann hat er 9 Monate für die Beantragung Zeit. Eine Entscheidung kommt innerhalb von 30 Tagen. Im Netz müssen jetzt übrigens immer die Tarife mit einem Gepäcktrolley angezeigt werden. Und die Sitzplatzreservierung von Kindern unter 14 Jahren bei den Eltern kostet künftig nichts mehr. Aus Brüssel, Dieter Ebeling.
1: Der Digitalverband Bitkom warnt vor einem Social-Media-Verbot für Kinder. Hauptgeschäftsführer Bernhard Rohleder sagte, Medienkompetenz entstehe durch begleitete Praxis, nicht durch Ausschluss. Experten hatten der EU-Kommission empfohlen, dass unter 13-Jährige soziale Medien nur unter Aufsicht und zeitlich begrenzt nutzen sollten. Nach dem Sommer soll dazu ein Gesetzesvorschlag vorgelegt werden.
0: Und jetzt noch mehr Informationen aus unserer Region.
4: Ich bin Ella Dümek. Die Polizei sucht Zeugen nach einer größeren Schlägerei in der Trierer Stockstraße. Wie die Polizeidirektion Trier berichtet, gerieten am frühen Sonntagmorgen 2 Gruppen zunächst in einen Streit, an dem schließlich etwa 15 bis 20 Personen beteiligt gewesen sein sollen. Die alarmierten Einsatzkräfte trennten die Gruppen und brachten die Lage schnell unter Kontrolle. Die Polizei ermittelt nun unter anderem wegen des Verdachts des Landfriedensbruchs und der gefährlichen Körperverletzung. Zeugen oder Personen mit Videoaufnahmen werden gebeten, sich zu melden.
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5: Heute ist es relativ warm. Wir haben knapp über 30 Grad, aber die Sonne kommt nicht so stark durch, denn wir haben auch eine dichte Wolkendecke über uns. Trotz dieser Wolkendecke bleibt es bei uns aber trocken.
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5: Die Straßen sind gerade alle frei. Eine gute und auch sichere Fahrt euch.
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5: Der erste Blitzer steht auf der A64 auf der Höhe Grevenich in Richtung Trier, da dürft ihr 100 fahren. In der Aachener Straße, da ist außerdem 30 erlaubt und auch im Bodenländchen in Schweich ist 30 erlaubt. Dann steht noch ein weiterer Blitzer auf der A64 von Erang in Richtung Trier, da dürft ihr 80 fahren. Und der letzte Blitzer steht auf der B51 bei Maasholder Bach in Richtung Bitburg, da ist 100 erlaubt. Und wenn ihr jetzt auch noch einen Blitzer gesehen habt, dann meldet euch doch gerne bei uns über die 0651 462 884 und die 0.
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5: Schönen guten Abend euch. Kurz nach sechs haben wir gerade. Ich bin Leo. Ja, und alle Weinfreunde unter euch, die wissen das wahrscheinlich schon. Vom 31. Juli bis zum 3. August, da ist das Oleviger Weinfest. Da werden dann traditionell die neue Weinkönigin und auch Weinprinzessin gekrönt. Und wir haben mit den beiden schon gesprochen. Nach den nächsten zwei Songs verraten sie uns mal, worauf sie sich in ihren neuen Ämtern eigentlich so freuen.
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0: Einen schönen Montag euch, ihr seid hier bei Antenne Trier. Was wären wir ohne Traditionen? Ende Juli feiern wir das 76. Oleviger Weinfest und da werden dann auch die neue Weinkönigin und Weinprinzessin gekrönt. Am Donnerstag haben sie sich schon unserem OB vorgestellt und haben eine kleine Führung durchs Rathaus bekommen. Clara Crombé, du steigst ja bald von der Weinprinzessin zur Königin auf. Was ist dir in deiner Amtszeit denn wichtig?
1: Was für mich am wichtigsten ist, ist erstmal auch die Leute zu connecten, also einfach mit sehr vielen Winzern zu reden, aber auch mit Leuten, die Erfahrungen in dem Bereich haben, die auch zum Beispiel mit alten Weinhoheiten ist es sehr interessant zu reden. Die haben auch sehr viel zu erzählen. Also vor allem im Vordergrund steht dieses Erfahrungssammeln.
0: Und da gibt es bestimmt ganz viel zu entdecken. Jetzt zu dir, Laura Knoth. Du wirst ja bald Weinprinzessin und worauf freust du dich denn am meisten?
2: Ich habe auf jeden Fall vor, viele neue Sachen kennenzulernen, viele neue Weinregionen, die wir dann auch besuchen werden und neue Weine, neue Leute kennenzulernen. Ich finde einfach diese Gemeinschaft, die man miteinander hat, diesen Interesse für den Wein, dass man das zusammen erleben kann und dann einfach die ganzen neuen Sachen kennenzulernen. Das ist für mich so das, auf das ich mich am meisten freue.
0: Ja, auch auf dich warten viele Erlebnisse in deinem neuen Amt. Dass sich die künftige Weinkönigin beim Oberbürgermeister vorstellt, hat tatsächlich eine jahrzehntelange Tradition, so OB Wolfram Leibe.
3: Die Tradition der Weinkönigin in Olevik ist seit 76 Jahren und das finde ich schon beeindruckend, wie diese jungen Frauen tatsächlich Olevik und damit auch Trier repräsentieren. Es heißt ja nicht das Oleviger Weinfest, sondern es ist Trier Weinfest in Olevik. Und die Winzerinnen und Winzer in Olevik, die machen das einfach klasse. Auch der Generationswechsel, Neues auszuprobieren, ist spürbar und damit überlebt dieses Weinfest natürlich auch. Und es gibt ja viele kleinere Orte, die das alles gar nicht mehr organisiert kriegen.
0: Und diese Geschichte wird dann fortgesetzt und zwar vom 31. Juli bis zum 3. August. Wir freuen uns auf ganz viel Wein, Musik und natürlich auch die Krönung von Prinzessin und Königin.
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1: Mit Ella Dümek einen schönen Montag. An der Slipanlage in Schweich ist ein Auto am gestrigen Sonntagnachmittag in die Mosel gerollt und untergegangen. Nach Angaben von Localo setzte sich das Fahrzeug trotz eingelegten Parkmodus und aktivierter Handbremse offenbar aufgrund eines technischen Defekts in Bewegung. Feuerwehr, Polizei und DLRG rückten zu dem Einsatz aus und sicherten die Unfallstelle. Verletzt wurde bei dem Vorfall niemand. Die Bergung des Fahrzeugs wurde von den Einsatzkräften koordiniert. Die Polizei sucht Zeugen nach einer größeren Schlägerei in der Trierer Stockstraße. Wie die Polizeidirektion Trier berichtet, gerieten am frühen Sonntagmorgen zwei Gruppen zunächst in einen Streit, an dem schließlich etwa 15 bis 20 Personen beteiligt gewesen sein sollen. Die alarmierten Einsatzkräfte trennten die Gruppen und brachten die Lage schnell unter Kontrolle. Die Polizei ermittelt nun unter anderem wegen des Verdachts des Landfriedensbruchs und der gefährlichen Körperverletzung. Zeugen oder Personen mit Videoaufnahmen werden gebeten, sich zu melden. Die SDG Nord hat Änderungen an zwei Höchstspannungsfreileitungen für die neue Umspannanlage Aach bei Rahlingen genehmigt. Laut einer Pressemitteilung soll die Anbindung den Stromtransport verbessern, die Netzstabilität erhöhen und auch die Versorgung des luxemburgischen Stromnetzes unterstützen. Für das Vorhaben werden auf einer Strecke von rund 1,7 Kilometern 5 neue Masten errichtet und 3 bestehende zurückgebaut. Die Leitungen verlaufen über das Gebiet der Gemeinde Rahlingen und Nevel. Die genehmigten Pläne können bis zum 27. Juli online eingesehen werden. Im Nordbad findet am 16. August eine DLRG-Olympiade statt. Wie die DLRG-Ortsgruppe Trier-Stadt mitteilt, können sich von 14 bis 17 Uhr Vereine, Familien und Freundesgruppen in verschiedenen Wasserwettkämpfen messen. Anmeldungen und weitere Informationen gibt es auf der Internetseite der DLRG Trier-Stadt. Der reguläre Badebetrieb läuft während der Veranstaltung weiter, allerdings kann es zeitweise zu leichten Einschränkungen kommen. Und das Beste kommt zum Schluss. Für den Wettbewerb Hashtag Moselhelden 2026 können noch bis zum 31. Juli Bewerbungen eingereicht werden. Nach Angaben der Regionalinitiative Faszination Mosel werden Menschen, Unternehmen, Vereine, Kommunen und Initiativen gesucht, die mit innovativen Projekten zur Entwicklung der Moselregion beitragen. Die 4 Gewinner erhalten jeweils ein Preisgeld von 1.000 Euro sowie professionelle Filmclips und mediale Unterstützung. Die Preisverleihung findet Ende Oktober beim Moselkongress in Cochem statt. Bewerbungen sind online über die Internetseite von Faszination Mosel möglich.
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2: Heute ist es wieder relativ warm, die Sonne kommt aber nicht so stark durch, denn wir haben auch eine dichte Wolkendecke über uns. Wir haben gerade knapp über 30 Grad und trotz der ganzen Wolken am Himmel bleibt es bei uns aber trocken.
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2: Die Straßen sehen soweit frei aus, außer auf der Kührenzer Straße Richtung Schönbornstraße. Da braucht ihr gerade 5 Minuten länger. Eine gute und auch sichere Fahrt euch.
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2: Der erste Blitzer steht auf der A64 auf der Höhe Grevenich in Richtung Trier, da dürft ihr 100 fahren. In der Aachener Straße, da ist außerdem 30 erlaubt und auch im Bodenländchen in Schweich ist 30 erlaubt. Dann steht noch ein weiterer Blitzer auf der A64 von Erang in Richtung Trier, da dürft ihr 80 fahren. Und der letzte Blitzer steht auf der B51 beim Maasholder Bach in Richtung Bitburg, da ist 100 erlaubt. Und wenn ihr jetzt auch noch einen Blitzer gesehen habt, dann meldet euch doch gerne bei uns über die 0651 462 884 und die 0.
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1: Ich bin Babit Büchner. US-Präsident Donald Trump hat eine neue Seeblockade gegen Schiffe angekündigt, die iranische Häfen ansteuern oder von diesen abfahren. Allen anderen Ländern soll ein fairer und offener Zugang zur Straße von Hormuz möglich sein, teilte er auf seiner Plattform True Social mit.
2: Trump sagt, dass die USA die volle Kontrolle über die Straße von Hormuz übernehmen und diese betreiben wollten. Dies beinhaltet eine Transitgebühr von 20% des Frachtwertes von Lastschiffen, denen die USA sichere Passage gewährleisten. Die USA würden dieses Geleit nicht umsonst machen, erklärt Trump. Iranische Schiffe werden fortan wieder von allen heimischen Häfen blockiert. Die Fronten sind erneut verhärtet. Infolge der jüngsten Angriffe ist die Schifffahrt durch die Meerenge drastisch zurückgegangen. Aus den USA, Tina Eck.
1: Deutschland, Frankreich und 7 weitere Länder haben sich mit der Ukraine in einer neuen Koalition zur Raketenabwehr zusammengeschlossen. Frankreichs Präsident Emmanuel Macron sagte anschließend, man schütze die Ukraine, stärke die gemeinsame Sicherheit und baue ein Europa der Verteidigung auf. Ziel des neuen Bündnisses ist eine industrielle Zusammenarbeit, um bestehende Raketenabwehrsysteme zu ergänzen. Flugreisen sind für deutsche Verbraucher erneut teurer geworden. Selbst bei Billigfliegern werden laut einer Studie des Deutschen Zentrums für Luft- und Raumfahrt noch einmal deutlich höhere Preise aufgerufen.
3: Für ein einfaches Ticket ohne Gepäck zahlen Reisende bei den großen Direktfluggesellschaften wie Ryanair oder EasyJet im Schnitt mittlerweile zwischen gut 80 und rund 140 Euro. Dazu kommen oft Gebühren etwa für eine größere Reisetasche oder die Sitzplatzwahl. Als Gründe für die höheren Tarife nennt die Studie ein knappes Flugangebot sowie hohe Steuern und Gebühren an deutschen Flughäfen. Viele Airlines setzen ihre Maschinen deshalb lieber in anderen europäischen Ländern ein. Für deutsche Verbraucher gilt aber weiterhin, wer früh bucht, bekommt sein Ticket in der Regel günstiger. Thomas Bleskin, Nachrichtenredaktion.
1: Nach gut 5 Monaten Generalsanierung sollte der Bahnverkehr zwischen Köln, Wuppertal und Hagen zuverlässiger werden. Doch am letzten Tag der Arbeiten fiel auf, dass eine Brücke marode ist. Die Strecke wird daher nur eingleisig freigegeben und es kommt dort im Fern- und Regionalverkehr weiter zu Ausfällen und Verspätungen. Es gäbe noch keine Prognose, wie schnell die marode Brücke repariert werden könne, so die Bahn.
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4: Heute ist es relativ warm, wir haben knapp über 30 Grad, aber die Sonne kommt nicht so stark durch, denn wir haben auch eine dichte Wolkendecke über uns. Trotz dieser Wolkendecke bleibt es bei uns aber trocken.
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4: Die Straßen sind jetzt am Abend alle wieder frei, habt eine schöne Fahrt zusammen.
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4: Wir haben gerade 2 Blitzer jeweils auf der A64. Der erste steht auf der Höhe Grevenig Richtung Trier, da dürft ihr 100 fahren. Der zweite kommt von Erang aus Richtung Trier, da ist 80 erlaubt. Dann haben wir noch einen Blitzer in der Aachener Straße, da dürft ihr 30 fahren. Und der letzte Blitzer steht ein bisschen weiter im Norden auf der B51 auf der Höhe Maasholder in Richtung Bitburg, da dürft ihr 100 fahren. Eine gute Fahrt euch!
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4: Einen schönen guten Abend euch. Der Montag, der ist so gut wie geschafft und mit der neuen Woche kommt auch neue Kunst zu uns nach Trier. Was es bei uns zu sehen gibt, das verrät uns gleich unser Kulturdezernent Markus Nöhl. Jetzt geht's hier aber erstmal weiter mit Mike Oldfield und Moonlight Shadow und danach hören wir noch Mark Amber mit Belong Together.
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0: Einen schönen Montag euch, ihr seid hier bei Antenne Trier. Neue Woche, neue Kultur in Trier. Und diesmal geht's um Kunst aus Linien und Strichen. Nicht mehr und nicht weniger wurde für diese Ausstellung verwendet. Was es damit auf sich hat, erzählt uns jetzt Kulturdezernent Markus Nöhl in unserem Kulturtipp der Woche.
1: Linien und Striche, das sind die Grundprinzipien der Kunst von Giulia Palombino und Merit-Sophie Preis. Zu sehen ist die Ausstellung der beiden Künstlerinnen noch bis zum 19. Juli in der Galerie Netzwerk. Ein Besuch lohnt sich, gerade weil die minimalistische Arbeitsweise beeindruckend ist. Aus wenigen Strichen, Linien werden ganz intensive Bildräume, Bildwelten gestaltet.
0: Also alle Kunstbegeisterten, worauf wartet ihr noch?
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1: Heute ist es wieder relativ warm, die Sonne kommt aber nicht so stark durch, denn wir haben auch eine dichte Wolkendecke über uns. Wir haben gerade knapp über 30 Grad und trotz der ganzen Wolken am Himmel bleibt es bei uns aber trocken.
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1: Die Straßen sind jetzt am Abend alle wieder frei. Habt eine schöne Fahrt zusammen.
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1: Wir haben gerade zwei Blitzer jeweils auf der A64. Der erste steht auf der Höhe Grevenich Richtung Trier. Da dürft ihr 100 fahren. Der zweite kommt von Erang aus Richtung Trier. Da ist 80 erlaubt. Dann haben wir noch einen Blitzer in der Aachener Straße. Da dürft ihr 30 fahren. Und der letzte Blitzer steht ein bisschen weiter im Norden auf der B51 auf der Höhe Maasholder in Richtung Bitburg. Da dürft ihr 100 fahren. Eine gute Fahrt euch.
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1: 13. Juli 1985. Die Welt schaut nach Philadelphia und London. Die legendären Live Aid-Konzerte laufen und mittendrin sind Queen. Das Konzert ein Highlight für alle, aber die Zeit davor ist nicht für alle Beteiligten die beste. Freddie Mercury kapselt sich mehr und mehr ab, ihn stört diese ewige Routine. Die Band geht ins Studio, nimmt ein Album auf, geht dann raus in die Welt, man geht auf Tour und kaum ist man zurück, geht das Ganze für das nächste Album auch schon wieder von vorne los. Seine generelle Unzufriedenheit ertränkt er nicht nur im Alkohol, sondern auch in wilden Partys, Sex und Drogen. Die Anfrage für das Live Aid Konzert ist nicht nur für ihn eine gute Chance, Gutes zu tun, sondern auch eine willkommene Abwechslung. Kurz vor dem Konzert gibt es dann ein klärendes Gespräch mit seinen Bandkollegen. Mercury sagt ihnen, okay, diese Zeit, in der ich mich vor allem um Partys, um Drogen, um Alkohol und um die falschen Leute gekümmert habe, diese Zeit, die wird jetzt ein für alle Mal vorbei sein. Ihr seid meine Familie, mit euch will ich zusammen Musik machen. Queen versöhnen sich letzten Endes und das ist auch gut so, denn im Anschluss legen sie einen der grandiosesten Auftritte überhaupt hin. Freddie Mercury schafft es, das gesamte Wembley Stadium in diesem Moment zum Mitsingen und zum Mitklatschen zu bringen. Es ist ein riesengroßer Moment für die Fans, für ihn, für Queen. Und mit dabei sind unfassbar tolle Songs, die inzwischen echte Hymnen geworden sind, auch wegen diesem Auftritt. We Are The Champions, Bohemian Rhapsody und natürlich Radio Gaga.

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1: Ich bin Babette Büchner. US-Präsident Donald Trump hat eine neue Seeblockade gegen Schiffe angekündigt, die iranische Häfen ansteuern oder von diesen abfahren. Bundesaußenminister Johann Wadephul hatte sich zuvor besorgt gezeigt angesichts der weiteren Eskalation im Konflikt um die Straße von Hormuz.
2: Das ist eine internationale Wasserstraße. Jedes Schiff, was dort durchfährt, tut dies auf sicherer Rechtsgrundlage und jeder Angriff ist ungerechtfertigt.
1: Trump kündigte an, dass er allen anderen Ländern einen fairen und offenen Zugang zur Meerenge ermöglichen will. Für die sichere Durchfahrt will er eine Gebühr in Höhe von 20% des Frachtwertes erheben. Deutschland, Frankreich und 7 weitere Länder haben sich mit der Ukraine in einer neuen Koalition zur Raketenabwehr zusammengeschlossen. Frankreichs Präsident Emmanuel Macron sagte bei einem Treffen in Paris, man reagiere auf die ballistische Bedrohung. Ziel des neuen Bündnisses ist eine industrielle Zusammenarbeit, um bestehende Raketenabwehrsysteme zu ergänzen. Mit dabei ein neues ukrainisches Abwehrsystem, das günstiger als das Patriot-System sein soll. Ab wann ist man alt genug für TikTok, Snapchat und Co.? Die Bundesschülerkonferenz hält Beschränkungen zwar für nachvollziehbar, warnt aber davor, sich allein auf Verbote zu verlassen. Unterstützung für eine Social-Media-Altersgrenze kommt dagegen aus der Union.
3: Für CSU-Chef Söder sind 13 Jahre eine gute Grundlage für die weitere Diskussion. Deutschlands Digitalbranche hält pauschale Verbote dagegen für den falschen Weg. Und die Bundesschülerkonferenz sagt, der entscheidende Hebel liegt im Klassenzimmer. Schulen müssten Kindern viel besser beibringen, wie sie mit Fake News, Mobbing und den Suchtgefahren sozialer Medien umgehen, statt irgendetwas zu verbieten. Zoe Tassovali, Redaktion.
1: 12 US-Bundesstaaten ziehen vor Gericht, um die Übernahme des Hollywood-Urgesteins Warner Brothers durch den Konkurrenten Paramount zu verhindern. Der Zusammenschluss der zwei Schwergewichte werde unter anderem höhere Preise sowie weniger Filme und TV-Sendungen zur Folge haben, kritisierte der kalifornische Generalstaatsanwalt Rob Bonta. Die US-Regierung hatte den Milliardendeal zuvor ohne Auflagen genehmigt.
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4: Ich bin Babit Büchner. US-Präsident Donald Trump hat eine neue Seeblockade gegen Schiffe angekündigt, die iranische Häfen ansteuern oder von diesen abfahren. Allen anderen Ländern soll ein fairer und offener Zugang zur Straße von Hormuz möglich sein, teilte er auf seiner Plattform Truth Social mit.
5: Trump sagt, dass die USA die volle Kontrolle über die Straße von Hormuz übernehmen und diese betreiben wollten. Dies beinhaltet eine Transitgebühr von 20% des Frachtwertes von Lastschiffen, denen die USA sichere Passage gewährleisten. Die USA würden dieses Geleit nicht umsonst machen, erklärt Trump. Iranische Schiffe werden fortan wieder von allen heimischen Häfen blockiert. Die Fronten sind erneut verhärtet. Infolge der jüngsten Angriffe ist die Schifffahrt durch die Meerenge drastisch zurückgegangen. Aus den USA Tina Eck.
4: Die EU-Staaten konnten sich bei einem Außenministertreffen in Brüssel nicht auf ein neues großes Paket mit Russland-Sanktionen einigen. Die EU-Außenbeauftragte Kallas sagte im Anschluss an die Beratungen, sie bedauere dies, man sei aber recht nah an einer Verständigung. Nach Angaben von Diplomaten stehen besonders nationalstaatliche Interessen einer Einigung im Weg. Nach einem Racheaufruf gegen westliche Politiker wächst in Deutschland die Sorge vor möglichen Anschlägen. Eine große iranische Tageszeitung hat eine Liste veröffentlicht, auf der unter anderem Bundeskanzler Friedrich Merz steht.
6: Im Blick haben die Behörden dabei vor allem sogenannte Wegwerfagenten, also Menschen, die nur für einen einzelnen Auftrag angeworben werden. CDU-Politiker Kiesewetter warnt im Handelsblatt, das iranische Regime plane womöglich schon länger gezielte Tötungen und Anschläge im Westen. Auch Grünen-Politiker von Notz nimmt die Drohungen ernst. Er vermutet hinter der Liste zumindest die Billigung Teherans. Eine unmittelbar neue Gefahr für den ohnehin stark geschützten Kanzler sieht er dadurch aber nicht. Zoe Tassovali, Nachrichtenredaktion.
4: Gold aus dem Sudan, damit ist jetzt Schluss. Die EU greift durch, um den Bürgerkrieg nicht weiter mitzufinanzieren und hat ein Embargo auf das Edelmetall aus dem Land verhängt. Gold sei zu einer zentralen Einnahmequelle geworden, mit der Konflikt finanziert werde, hieß es.
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1: Die Straßen sehen soweit frei aus, außer auf der Kührenzer Straße Richtung Schönbornstraße. Da braucht ihr gerade 5 Minuten länger. Eine gute und auch sichere Fahrt euch.
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1: Ich bin Diana Kramer. Ein Expertengremium der EU-Kommission hat sich dafür ausgesprochen, den Zugang zu sozialen Medien für Kinder unter 13 Jahren in allen Mitgliedsländern zu beschränken. Das Gutachten mit entsprechenden Empfehlungen wurde heute übergeben.
2: Das sind Vorschläge von Experten, die Kommissionspräsidentin von der Leyen aber sehr überzeugend findet. Sie laufen im Wesentlichen auf Folgendes hinaus. Überhaupt kein Social Media für Kinder bis zu 2 Jahren. Zugang nur unter Aufsicht von Eltern oder Lehrern für Kinder bis zu einschließlich 13 Jahren. Und danach Zugang zu Plattformen, sofern diese Plattformen bewiesen haben, dass sie jugendgeeignet sind. Alterskontrollen werden also auf jeden Fall kommen. Einen offiziellen Vorschlag, den will die Kommission nach der Sommerpause machen. Aus Brüssel, Dieter Ebeling.
1: Die sogenannte Koalition der Willigen aus westlichen Unterstützerländern der Ukraine plant in den kommenden Monaten gemeinsame Manöver in Nachbarländern der Ukraine. Nach Beratungen in Paris sagte der französische Präsident Emmanuel Macron, die Koalition verfüge nun über eine multinationale Truppe für die Ukraine, die einsatzbereit sei. Macron bekräftigte außerdem die Lieferung weiterer Waffensysteme an die Ukraine. Immer mehr Verbraucherinnen und Verbraucher beschweren sich über verbotene Werbeanrufe. Bei der Bundesnetzagentur gingen im ersten Halbjahr mehr als 21.500 Beschwerden wegen unerlaubter Telefonwerbung ein. Das waren 13% mehr als im Vorjahreszeitraum.
3: In den meisten Fällen wurden Menschen wegen Gewinnspielen angerufen. Häufig geht es aber auch um Dienstleistungen wie Handwerkertätigkeiten oder um Verträge für Strom und Gas. Die Bundesnetzagentur beobachtet schon seit etwa 2 Jahren, dass die Beschwerden über solche Anrufe von Jahr zu Jahr mehr werden. Dabei ist Telefonwerbung in Deutschland nur erlaubt, wenn der oder die Angerufene vorher zugestimmt hat. Rufen Firmen unerlaubt an, müssen sie Bußgelder zahlen und das können bis zu 300.000 Euro sein. Fiona Reinhardt, Nachrichtenredaktion.
1: US-Präsident Donald Trump hat eine neue Seeblockade gegen Schiffe angekündigt, die durch die Straße von Hormuz iranische Häfen ansteuern oder diese verlassen. Allen anderen Ländern soll ein fairer und offener Zugang zur Meerenge möglich sein, kündigte Trump auf der Plattform Truth Social an. Für die sichere Durchfahrt wollen die USA eine Gebühr in Höhe von 20% des Frachtwertes erheben.
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1: Ich bin Diana Kramer. Kurz nach 9 US-Angriffen auf den Iran hat US-Präsident Donald Trump die Wiederaufnahme der Seeblockade gegen Schiffe angekündigt, die iranische Häfen ansteuern oder von diesen abfahren. Allen anderen Ländern soll ein fairer und offener Zugang zur Straße von Hormuz möglich sein, teilt er auf seiner Plattform Truth Social mit.
2: Trump sagt, dass die USA die volle Kontrolle über die Straße von Hormuz übernehmen und diese betreiben wollten. Dies beinhaltet eine Transitgebühr von 20% des Frachtwertes von Lastschiffen, denen die USA sichere Passage gewährleisten. Die USA würden dieses Geleit nicht umsonst machen, erklärt Trump. Iranische Schiffe werden fortan wieder von allen heimischen Häfen blockiert. Die Fronten sind erneut verhärtet. Infolge der jüngsten Angriffe ist die Schifffahrt durch die Meerenge drastisch zurückgegangen. Tina Eck, USA.
1: Ein Expertengremium der EU-Kommission hat sich dafür ausgesprochen, die Nutzung von sozialen Medien erst ab einem Alter von 13 Jahren zu erlauben. Ein entsprechendes Gutachten mit Empfehlungen hat die Expertengruppe Kommissionspräsidentin Ursula von der Leyen übergeben. Diese nannte den Bericht sehr überzeugend und kündigte an, noch in diesem Jahr einen Gesetzentwurf vorzulegen. Bei der extremen Hitzewelle im Juni sind an fast allen Messstationen des Deutschen Wetterdienstes Rekorde registriert worden. Bei über der Hälfte der knapp 500 Geräte handelt es sich um Allzeithochs, bei anderen um die höchsten je gemessenen Monatswerte.
3: Gleich mehrfach wurde im Juni die 40-Grad-Marke überschritten. Am 27. erreichte das Thermometer in Möckern-Drewitz in Sachsen-Anhalt 41,8 Grad. Was die Tagesmittelwerte angeht, liegt Deutschland laut DWD mittlerweile etwa auf dem Niveau von Frankreich oder Spanien. Daher gäbe es hierzulande ab sofort sehr ähnliche Herausforderungen, insbesondere beim Hitzeschutz. Zu den extremen Temperaturen haben den Fachleuten zufolge vor allem drei Komponenten geführt. Heiße Luft aus Nordafrika, starke Sonneneinstrahlung und ein ungewöhnlich warmes Mittelmeer. Thomas Bleskin, Nachrichtenredaktion.
1: Massive IT-Probleme führen bei den Berliner Straf- und Zivilgerichten derzeit zu erheblichen Problemen. Seit Montagmorgen konnten sich Richterinnen und Richter nicht auf den Servern einwählen, kommen nicht an die elektronischen Akten heran und konnten so keine Fälle bearbeiten. Wegen der massiven Probleme wurden alle Beschäftigten am Mittag nach Hause geschickt.
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1: Ich bin Diana Kramer. US-Präsident Donald Trump hat weitere Angriffe seines Landes auf den Iran angekündigt. Man werde das Land heute Abend hart treffen, genau wie morgen, sagte Trump in einem Radiointerview. US-Streitkräfte hatten in den vergangenen Tagen wiederholt iranische Ziele angegriffen. Das Militär begründete dies mit Attacken des Irans auf Schiffe in der Straße von Hormuz. Die geplante internationale Schutztruppe für die Ukraine soll schon bald erstmals Militärmanöver in den Nachbarstaaten der Ukraine abhalten. Das kündigte Frankreichs Präsident Emmanuel Macron am Abend nach einem Treffen der sogenannten Koalition der Willigen an. An dem Treffen hatte auch Bundeskanzler Merz teilgenommen. Er sagte am Abend in Paris:
2: Wir haben denselben Kompass. Er ist auf Frieden für die Ukraine und Sicherheit für Europa ausgerichtet. Die Ukraine ist bereit, den Krieg zu beenden. Sie war es immer. Auch wir sind offen für Friedensverhandlungen zwischen der Ukraine und Russland mit der Unterstützung Europas und der Vereinigten Staaten. Es liegt einzig und allein jetzt an Präsident Putin, diese Chance zu ergreifen.
1: Bundeskanzler Friedrich Merz. Deutschland, Frankreich und 7 weitere europäische Staaten hatten zuvor mit der Ukraine auch ein Bündnis zur Raketenabwehr beschlossen. Wie viel Social Media ist für Kinder in Ordnung? Die Diskussion über eine Altersgrenze nimmt auch in Deutschland wieder Fahrt auf. Ein Expertengremium der EU-Kommission hatte sich dafür ausgesprochen, den Zugang zu sozialen Medien für Kinder unter 13 Jahren in allen Mitgliedsländern zu beschränken. Unterstützung dafür kommt aus der Union.
3: Für CSU-Chef Söder sind 13 Jahre eine gute Grundlage für die weitere Diskussion. Deutschlands Digitalbranche hält pauschale Verbote dagegen für den falschen Weg. Auch Linke und Grüne wollen lieber die Plattformen selbst stärker in die Pflicht nehmen. Und die Bundesschülerkonferenz sagt, der entscheidende Hebel liegt im Klassenzimmer. Schulen müssten Kindern viel besser beibringen, wie sie mit Fake News, Mobbing und den Suchtgefahren sozialer Medien umgehen, statt irgendetwas zu verbieten. Zoe Tassovali, Redaktion.
1: Im Müritz-Nationalpark in Mecklenburg-Vorpommern ist ein Feuer ausgebrochen. Der Brand in einem Mischwald sei inzwischen auf eine Fläche von 6.300 Quadratmetern angewachsen, teilten die Behörden mit. Mehrere Orte in der Nähe wurden vorsorglich evakuiert.
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